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1: Ich bin Yves Simon. Das ist eine Tat, die sprachlos macht. Nach einem Messerangriff an einem Gymnasium im oberbayerischen Schongau hat sich am Abend auch Bundesinnenminister Dobrindt ein Bild der Lage gemacht. Zwei 13-jährige Mädchen sind bei der Attacke schwer verletzt worden. Sie schweben aber zum Glück nicht mehr in Lebensgefahr. Der mutmaßliche Täter ist erst 16, Ex-Schüler, und er hatte erst versucht, einen Schuss abzugeben. Dann hat die Waffe aber versagt und er ist dann mit einem Messer auf die Mädchen losgegangen.
2: Der Täter ist ein ehemaliger Schüler des Gymnasiums. Er ist ausländischer Staatsangehöriger, EU-Bürger, kein Fluchthintergrund.
1: Innenminister Dobrindt, der Tatverdächtige, war offensichtlich in einer psychischen Ausnahmesituation. Weniger Bürokratie. Lange waren die Anträge auf Kindergeld oder auch auf Elterngeld mit einem regelrechten Wust an Formularen verbunden. Das aber soll jetzt einfacher werden. Das Kindergeld, das soll in Zukunft zum Beispiel komplett ohne Antrag ausgezahlt werden. Es reicht einfach die Meldung beim Standesamt, die ist ja sowieso Pflicht. Oft übernimmt das auch die Klinik, wo das Kind zur Welt gekommen ist. Dann soll das Geld automatisch fließen. Genau so will es heute der Bundestag beschließen. Es ist ein Bild der Geschlossenheit, das vom NATO-Gipfel in der türkischen Hauptstadt Ankara ausgehen soll. Es soll kräftig aufgerüstet werden im Militärbündnis, um sich der Bedrohung durch Russland entgegenzustemmen. Bei dem Gipfeltreffen sind auch neue Rüstungsverträge unterschrieben worden, im Umfang von umgerechnet 44 Milliarden Euro. Die NATO-Partner wollen außerdem gemeinsame Produktionskapazitäten ausbauen und vor allem die Europäer haben versprochen, in Zukunft mehr beizusteuern. Im Raum Nürnberg-Fürth hat es am Abend erhebliche Probleme mit der Bahn gegeben. Schuld war ein Böschungsbrand, der ist inzwischen aber gelöscht. Das Feuer war entlang der Gleise zwischen Fürth-Fach und Fürth-Klinikum ausgebrochen. Rund anderthalb Stunden konnten keine Züge fahren. Unter anderem Regionalzüge zwischen Nürnberg und Bamberg waren betroffen. Genauso die S-Bahn-Linie 1. Erst vor kurzem hat Alexander Zverev ja die French Open gewonnen und damit seinen ersten Grand-Slam-Titel überhaupt. Jetzt steht der Hamburger nach einem klaren Sieg im Wimbledon-Viertelfinale zum ersten Mal im Halbfinale von London. Der French Open-Champion hat auch noch gegen seinen bisherigen Angstgegner deutlich gewonnen, gegen den US-Amerikaner Taylor Fritz. Erstmal mit 6:4 und nochmal 6:4 im zweiten Satz und dann im letzten sogar mit 6:2. Morgen trifft der 29-Jährige dann auf den britischen Außenseiter Arthur Ferry.
3: Der Autoverkehrsdienst meldet normalen Verkehr in und um München.
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1: Ich bin Yves Simon. In der türkischen Hauptstadt Ankara ist der NATO-Gipfel zu Ende gegangen. Dabei sind unter anderem neue Rüstungsverträge im Umfang von mehr als 43 Milliarden Euro angekündigt worden. Das Ganze soll auch ein Zeichen der Einigkeit aussenden, insbesondere an Russland. Und es ist gelungen, die USA als Partner im Bündnis zu halten, Bundeskanzler Merz.
2: Als Europäer übernehmen wir mehr Verantwortung. Wir machen die NATO stärker. Wir machen sie aber auch in der Lastenverteilung fairer. Wir lösen uns von einseitigen Abhängigkeiten und das dient unser aller Sicherheit.
1: Einige sehen die NATO sogar stärker als je zuvor, unter anderem Generalsekretär Rütte. In Schongau in Oberbayern hat ein 16-Jähriger zwei Schülerinnen am Gymnasium mit einem Messer verletzt. Die Polizei ermittelt auf Hochtouren gegen den kroatischen Tatverdächtigen. Er war früher selbst Schüler an dieser Schule. In der Nacht jetzt haben die Ermittler die Wohnung der Eltern durchsucht, wo der Tatverdächtige lebt. Dabei wurden Handy, Laptop und auch weitere Elektrogeräte ausgewertet. Die Polizei sucht nach Hinweisen auf die Tat, zum Beispiel nach einem möglichen Bekennerschreiben oder auch Ankündigungen in Chats. Darüber gestolpert oder sogar dagegen gefahren. Immer wieder kommt es zu schlimmen Unfällen mit abgestellten Leih-E-Scootern. Aber wer haftet eigentlich für die Schäden? Die Fahrer sind oft weit weg und die Vermieter müssen auch nicht haften. Bisher bleiben also oft die Betroffenen auf ihren Kosten einfach sitzen. Heute berät der Bundestag, wie Vermieter und Fahrer künftig stärker in die Pflicht genommen werden sollen. Der Plan ist vor allem, das Haftungsrisiko soll stärker an die Vermieter übergehen, denn schließlich verdienen die auch das meiste Geld damit. Ex-Grünen-Chefin Lang warnt die Bundesregierung vor strengeren Regeln für die Krankschreibungen. Sie kritisiert die Pläne, wonach Beschäftigte schon ab dem ersten Krankheitstag ein ärztliches Attest vorlegen sollen. Lang spricht von einer Schnapsidee, die mehr statt weniger Krankheitstage verursachen könnte, wie sie meint. Bei der Fußball-WM in Nordamerika geht es jetzt langsam ans Eingemachte. Heute Abend um 22 Uhr deutscher Zeit startet das erste Viertelfinale. Topfavorit Frankreich trifft auf Marokko. Les Bleus können eine beeindruckende Bilanz bisher vorweisen. 5 Siege im Turnier und 14-2 Tore. Marokko dürfte allerdings ein wirklich schwerer Brocken werden. Bei der letzten WM, da war Marokko ja sogar im Halbfinale und ist dann mit 0-2 an den Franzosen gescheitert.
3: Der Autoverkehrsdienst meldet, auf der Bundesstraße 471 ist es zwischen der Falkenstraße und der Steinstraße zu einem Unfall gekommen. Hier ist die Straße beidseitig gesperrt. Bitte beachten Sie dies bei Ihrer Routeplanung. Ihr Autoverkehrsdienst wünscht gute Fahrt.

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1: Ich bin Yves Simon. Auch in der Nacht laufen die Ermittlungen im oberbayerischen Schongau weiter. Dort hat ein 16-Jähriger zwei Mädchen niedergestochen, beide 13 Jahre alt. Sie schweben zum Glück nicht mehr in Lebensgefahr. Die Ermittler werten jetzt das Handy des mutmaßlichen Amokläufers aus. Joshua Heise berichtet.
2: Der Jugendliche war nach Angaben von Bundesinnenminister Dobrindt ein ehemaliger Schüler des Gymnasiums. Er war demnach mit einer Schusswaffe bewaffnet, doch die versagte nach einem Schuss ins Leere. Daraufhin zückte der Teenager ein Messer und griff die Mädchen an. Sie waren wohl zufällige Opfer. Das Tatmotiv ist noch unklar. Der Tatverdächtige war den Behörden zufolge in psychiatrischer Behandlung. Er sitzt jetzt in Untersuchungshaft.
1: Im Persischen Golf geraten jetzt in der Nacht nach neuen US-Angriffen auf Ziele im Iran auch wieder US-Verbündete unter Beschuss. Kuwait meldet zum Beispiel gerade abgewehrte Raketen- und Drohnenangriffe. Auch in Bahrain heulen wieder die Sirenen. Die Bevölkerung wird dazu aufgerufen, Schutz zu suchen. Beide Staaten beherbergen US-Militärbasen nahe des Iran. Die USA wollen mit ihren Angriffen die iranische Fähigkeit einschränken, den Schiffsverkehr in der Straße von Hormuz zu stören. Bei Volkswagen in Wolfsburg berät heute der Aufsichtsrat über die Sparpläne des Konzerns. Medien berichten ja von bis zu 100.000 gefährdeten Stellen und möglichen Werksschließungen. Offiziell bestätigt ist bisher noch nichts. Nur ein harter Sparkurs soll folgen. Das war aber auch schon länger angekündigt. Betriebsrat und IG Metall leisten Widerstand. Die Gewerkschaft ruft zu einem bundesweiten Protesttag mit Aktionen an allen VW-Standorten und auch am bedrohten Audi-Werk in Neckarsulm auf. Im Bundestag gibt es die Forderung, dass alle Läden in Zukunft auch am Sonntag öffnen dürfen. Da herrscht in Bayern dagegen mal seltene Einigkeit. Die Gewerkschaften, Ministerpräsident Söder und sogar der Handelsverband selbst ist dafür, den Sonntag als Ruhetag beizubehalten. Söder sagt, es bleibt dabei, einkaufen bis 20 Uhr und dann ist Schluss. Und auch der Handelsverband freut sich, dass die Mitarbeiter im Einzelhandel am Wochenende mal einen freien Tag haben. Planbar, mit denen sie etwas mit ihrer Familie machen können. Jetzt ist es fix. Torhüter Alexander Nübel verlässt den FC Bayern endgültig und wechselt fest zu Beşiktaş Istanbul. Der 29-Jährige hat einen Vertrag unterschrieben. Bis 2029 soll der gehen. Medien berichten von bis zu 11,5 Millionen Euro Ablöse inklusive Boni. Nach nur 4 Pflichtspielen in 6 Jahren endet damit Nübels Kapitel in München.
3: Der Autoverkehrsdienst meldet normalen Verkehr in und um München.

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1: 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Es ist jetzt 5 Uhr und eine Minute.
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1: Ich bin Yves Simon. Schönen guten Morgen. Der Bundestag will heute zwei Neuerungen beschließen. Betrifft zum einen Kinder- und Elterngeld. Das soll bald automatisch ausbezahlt werden, ganz ohne Berg an Formularen. In Zukunft reicht es, wenn die Eltern oder auch die Geburtsklinik die Geburt ganz einfach beim Standesamt meldet. Dann geht der Rest von selbst seinen Gang. Außerdem will der Bundestag regeln, wer bei Unfällen mit Leih-E-Scootern haftet. Geplant ist hier, dass vor allem die Vermieter in die Pflicht genommen werden, die ja auch das Geld damit verdienen. Im oberbayerischen Schongau hat ein 16-Jähriger gestern zwei Schülerinnen am Gymnasium mit einem Messer schwer verletzt, beide 13 Jahre alt. Sie schweben aber nicht mehr in Lebensgefahr. Der ehemalige Schüler, der wegen psychischer Probleme in Behandlung ist, soll erst mit einer Schusswaffe gefeuert haben, die hat dann aber nicht mehr richtig funktioniert. Dann ist er auf ein Messer umgestiegen. Die Polizei ermittelt, ob es eine Beziehung zwischen Täter und Opfern gab. Der Jugendliche lebt bei seinen Eltern und hatte laut Polizei keinen Fluchthintergrund. Er ist kroatischer Staatsbürger. Nach den neuen US-Angriffen auf Ziele im Iran warnen deutsche Außenexperten vor einem langfristigen Konflikt. CDU-Politiker Röttgen spricht in der Augsburger Allgemeinen von anhaltender Unsicherheit im Nahen Osten und das auch mit Folgen für die Wirtschaft. Der Grünen-Politiker Hofreiter erwartet ein Wiederaufflammen des Krieges und dauerhaft hohe Ölpreise. Und wir bleiben bei US-Präsident Trump. Der will jetzt nämlich möglicherweise weitere Truppen aus Europa abziehen. Zumindest hat er das in der Air Force One gesagt, wenn nicht ein Grönland-Deal mit Europa zustande kommt. Trump fordert, dass die zu Dänemark gehörende Insel in Zukunft von den USA kontrolliert wird, um sie vor Russland und China zu schützen, wie Trump meint. Die dänische Regierungschefin Mette Frederiksen weist das aber scharf zurück. Die Fußball-WM geht in die heiße Phase. Mit der Partie Frankreich gegen Marokko startet heute das erste Halbfinale. Anpfiff ist um 22 Uhr deutscher Zeit und für uns berichtet Thomas Thonfeld.
2: 5 Siege, 14-2 Tore. Frankreich ist bis jetzt eindrucksvoll durch diese Weltmeisterschaft marschiert. Beim hitzigen Achtelfinalsieg gegen Deutschland-Bezwinger Paraguay bewies das Team, dass es auch mit unbequemen Gegnern zurechtkommt. Favoriten sind Mbappé und Co. auch gegen Marokko. Aber Achtung, der Halbfinalist der letzten Weltmeisterschaft hat auch bei diesem Turnier seine Stärke bewiesen. Marokko wird ein echter Härtetest für die Franzosen.
1: Genau dasselbe Spiel gab es bei der letzten WM im Halbfinale in Katar. Vielleicht erinnern sich einige von uns. Frankreich hat da gewonnen mit 2-0.
3: Der Autoverkehrsdienst meldet auf der A99 von München Nord in Richtung München Süd. Bitte vorsichtig zwischen dem Kreuz München Ost und der Anschlussstelle Vaterstetten West. Hier besteht Gefahr durch einen defekten PKW. Ihr Autoverkehrsdienst wünscht gute Fahrt.

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2: Es ist ganz genau 6:03 geworden. Wir messen 17 Grad in München-Thalkirchen. Somit startet sie die Donnerstagsausgabe der Morgenwelle.
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0: 6:07 Uhr. Noch vor Beginn der Radio Tour der Morgenwelle, also vor 6, hat bereits der Michael angerufen und den ersten Blitzer gemeldet. Vielen Dank. Und zwar die Bundesstraße B388 in der Ortseinfahrt von Moos-Inning wird geblitzt von Arting kommen. Vielen Dank, Michael. Wenn auch Sie Blitzer melden wollen, dann am besten gleich direkt die Studionummer 089 723 2000.
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1: Ich bin Stefan Schütz. Guten Morgen. Es soll ein echter Servicegewinn für hunderttausende Eltern werden, das verspricht die Bundesregierung. In mehreren Stufen soll das Kindergeld künftig ohne Antrag ausbezahlt werden, also ohne Papierkram. Gerade in einer sensiblen Phase rund um Geburt und Familiengründung soll es eine Entlastung für Familien geben, heißt es im Gesetzentwurf, den der Bundestag heute verabschieden soll. Nach der mutmaßlichen Amoktat an einem Gymnasium in Schongau geht dort heute die Schule weiter. Zur Tagesordnung übergehen wolle man aber nicht, sagte ein Sprecher des zuständigen Landratsamtes. Kriseninterventionsteams sollen Schülern und Lehrern helfen, um das zu verarbeiten, was gestern geschehen ist. Ein 16 Jahre alter Ex-Schüler soll zwei Mädchen mit einem Messer schwer verletzt haben. Sie sind nicht in Lebensgefahr. Das EU-Parlament stimmt heute über die sogenannte Chat-Kontrolle ab. Dabei geht es darum, ob Dienste wie WhatsApp, Microsoft oder Google private Nachrichten automatisch nach Darstellungen von Kindesmissbrauch durchsuchen dürfen. Die geplante Regelung wäre eine Ausnahme vom Datenschutz und soll bis April 2028 gelten. Darüber gestolpert oder sogar dagegen gefahren, immer wieder kommt es zu schlimmen Unfällen mit abgestellten Leih-E-Scootern. Aber wer haftet für den Schaden? Bisher bleiben Betroffene meistens auf ihren Kosten sitzen. Heute berät der Bundestag, wie Vermieter und Fahrer nun stärker in die Pflicht genommen werden sollen. Der Plan, das Haftungsrisiko, soll stärker an die Vermieter übergehen. Bei der Fußball-Weltmeisterschaft steht am Abend das erste Viertelfinale auf dem Programm. Frankreich spielt ab 22 Uhr gegen Marokko. Thomas Thonfeld berichtet.
2: 5 Siege, 14-2 Tore. Frankreich ist bis jetzt eindrucksvoll durch diese Weltmeisterschaft marschiert. Beim hitzigen Achtelfinalsieg gegen Deutschland-Bezwinger Paraguay bewies das Team, dass es auch mit unbequemen Gegnern zurechtkommt. Favoriten sind Mbappé und Co. auch gegen Marokko. Aber Achtung, der Halbfinalist der letzten Weltmeisterschaft hat auch bei diesem Turnier seine Stärke bewiesen. Marokko wird ein echter Härtetest für die Franzosen.
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4: Und der Radio Tude Verkehrsdienst meldet im Moment störungsfreien Verkehr in und um München. Dennoch Leute, Sicherheit vor Schnelligkeit.
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4: Geblitzt wird die Bundesstraße B388 in der Ortseinfahrt von Moos-Inning von Erding kommen. Noch einmal danke an Michael. Dann nach wie vor die Siegenburger Straße in München. Am Mitterfeld wird geblitzt und die Leintaler Straße. Wenn Sie weitere Blitze melden möchten, dann am besten gleich über die Studionummer 089 723 2000 723 2000.
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4: Heute zeigt sich Bayern wettermäßig zweigeteilt. In der Westhälfte scheint tagsüber häufig die Sonne. Nach Osten hin entstehen im auffrischenden Wind mehr Quellwolken. Die heutigen Höchstwerte pendeln sich im Schnitt von Ost nach West bei 23 bis 29 Grad ein. In München, Thalkirchen, in Valley Churchen messen wir derzeit genau 17 Grad. Und zum Abschluss noch die genaue Zeit. Es ist mittlerweile 6 Uhr und 17 Minuten.

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6 Uhr und genau 26 Minuten. In 4 Minuten ist es 6:30. Und 6:30 gibt es auch heute wieder den Blick ins historische Kalenderblatt. Nicht nur das Wetter, auch das historische Kalenderblatt ist heute zweigeteilt. Einmal die ganz negative Geschichte. Wir schauen auf den 9. Juli 1986. Die Rote Armee-Fraktion ermordete an diesem Tag Karl-Heinz Beckurz. Und dann gibt es auch noch was eher Erfreuliches. Es geht um die sogenannte Radlermasse, eine Erfindung aus dem Juli im Jahr 1922, noch dazu ganz in der Nähe von München. Das dann gleich im historischen Kalenderblatt. Wir tun auch heute wieder was gegen die Kreuzworträtselbildung. Also bleiben Sie noch dabei.

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1: 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Heute ist Donnerstag, der 9. Juli. Die Zeit ganz genau 6.30 Uhr. Es ist ganz genau 6:30. Mitte der 1980er Jahre startete die dritte Generation der terroristischen linken Roten Armee-Fraktion der RAF ihre Offensive, nachdem es seit dem Herbst 1977 keine gezielten Tötungen mehr gegeben hatte. Erstes Opfer wurde im Februar 1985 der Industrielle und Motorenunion-Vorsitzende Ernst Zimmermann. Am 9. Juli im Jahr 1986 fielen in Straßlach bei München der Physiker und Manager Karl-Heinz Beckurz und sein Fahrer Eckhard Groppler einem Autobombenanschlag zum Opfer. Beckurz war ein führender Vertreter der deutschen Kernenergiewirtschaft. Die Täter blieben bis heute unerkannt. Am 10. Oktober im Jahr 1986 erschossen zwei vermummte Täter den Ministerialdirektor im Auswärtigen Amt Gerold von Braunmühl vor seinem Haus in Bonn, als er aus einem Taxi stieg. Braunmühl galt als nicht besonders gefährdet und hatte daher auch keinen Personenschutz. Seine fünf Brüder schrieben dann einen offenen Brief an die RAF, in dem sie nach dem Sinn der Tat fragten und mit der RAF in einen Dialog treten wollten. Da geht es noch um was Positives, nämlich um die Radlermass. Sie ist aus der Not entstanden, auf der Kugleralm bei Deisenhofen, kurz vor den Toren Münchens. Der populäre Wirt Franz Xaver Kugler hatte am 1. Juli Samstag im Jahr 1922, als über 1000 Radler aus München die Kugleralm heimsuchten und durstig Bier verlangten, einen Geistesblitz. Als der Bierkeller nahezu leer getrunken war, mischte er Bier mit Zitronenlimonade, halbe halbe. Er pries seine neue Erfindung eigens für die Radler an, damit diese nicht schwankend den Heimweg antreten müssen. Das war die Geburt der Radlermass. Der zuletzt gemeldete Blitzer steht B388 in der Ortseinfahrt von Moos-Inning von Arting kommen. Wenn auch Sie Blitzer melden wollen, dann entweder die Free-Call-Nummer 0800.000 Today oder gleich direkt die Studionummer 089 723 2000 723 2000.

Alexander Zverev steht zum ersten Mal im Halbfinale in Wimbledon. Einen Monat nach seinem French Open Air Triumph in Paris besiegte der 29-Jährige im Viertelfinale von London seinen Angstgegner Taylor Fritz überraschend glatt. Damit beendete Deutschlands bester Tennisspieler nach 7 Niederlagen am Stück die Negativserie gegen den Amerikaner. Der Hamburger zeigte eine konzentrierte Leistung und wirkte spritziger als sein Kontrahent. 6:39 Uhr, 9 Minuten nach 6:30 Uhr, Radio Today, die Morgenwelle.

0: Wir hören die Donnerstagsausgabe der Radio Today Morgenwelle, Donnerstag, der 9. Juli. Die Zeit mittlerweile 6 Uhr und genau 43 Minuten.
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0: Das Europäische Parlament hat jetzt den geplanten Rechtsakt der EU-Kommission zur Einstufung von Soja als klimaschädlichen Rohstoff mit absoluter Mehrheit von 388 Stimmen abgelehnt. Die Ablehnung des delegierten Rechtsaktes ist ein Sieg der Vernunft. Die Abgeordneten haben ein industriepolitisches Eigentor durch Links-Grün verhindert und unterstützen den mühsam aufgebauten europäischen Sojaanbau sowie unsere heimische Proteinversorgung. Für viele Lebenslagen prägte der Münchner Komiker Karl Valentin philosophische Weisheiten. Sprüche wie "Es ist schon alles gesagt, nur noch nicht von allen" kennt fast jeder. Nach einer fast zweijährigen Schließzeit wegen Umbauarbeiten feiert das Valentin-Karlstadt-Museum in den Türmen des Isartors nun seine Wiedereröffnung. Am Freitag öffnet das Haus für die Besucher. Mit Lisel Karlstadt, bürgerlich eigentlich Elisabeth Velano, feierte Valentin in den 1920er Jahren weit über Bayerns Grenzen hinaus große Erfolge.

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0: Der nach einer Amoktat an einer Schule in Bayern festgenommene Täter aus Kroatien war nach Worten von Innenminister Joachim Herrmann in der Vergangenheit bereits in psychiatrischer Behandlung. Zudem sagte Herrmann, es gebe Hinweise darauf, dass es sich bei dem Täter um einen ehemaligen Schüler handelt. An dem Gymnasium in Schongau in Oberbayern wurden mindestens 2 Mädchen schwer verletzt. Der zuletzt gemeldete Blitzer steht B388 in der Ortseinfahrt Moos-Inning von Erding kommen für weitere 723-2000.
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3: Es ist ganz genau 7 Uhr und eine Minute geworden. Wir messen 18 Grad in München-Thalkirchen. 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
1: Ich bin Stefan Schütz. Guten Morgen. Bisher sind die Anträge auf Kinder- und Elterngeld mit einem Wust an Formularen verbunden. Das soll einfacher werden. Die Unterstützungen sollen künftig ohne Antrag ausgezahlt werden. Das will der Bundestag heute beschließen. Generellen Anspruch haben alle Eltern, die in Deutschland steuerpflichtig sind und ein Kind unter 18 Jahren haben, das hier oder in einem anderen EU-Land lebt. Sonderregeln gibt es für Kinder in Ausbildung. Bundesinnenminister Dobrindt hat gestern Abend das oberbayerische Schongau besucht nach einem Angriff auf zwei 13-jährige Mädchen. Ein 16-jähriger Ex-Schüler hatte zunächst geschossen, dann, als die Waffe versagte, mit einem Messer auf sie eingestochen. Die Mädchen waren offenbar zufällig in seine Nähe geraten. Beide sind nicht in Lebensgefahr. Der Täter sitzt in Untersuchungshaft. Er war bereits in psychiatrischer Behandlung. Der Juni war nach EU-Angaben in Westeuropa der heißeste jemals gemessene. Die Durchschnittstemperatur lag bei 20,74 Grad und damit gut 3 Grad über dem Juni-Durchschnitt der Jahre 1991 bis 2020. Uli Reitinger berichtet.
2: In Deutschland hat der Wetterdienst einen neuen Allzeit-Hitzerekord gemessen, 41,8 Grad in Möckern-Drewitz in Sachsen-Anhalt. Die Datenbasis des Europäischen Klimawandeldienstes ist riesig. In seine Analysen fließen Milliarden von Messungen von Satelliten, Schiffen, Flugzeugen und Wetterstationen auf der ganzen Welt.
1: Blow-ups, geplatzter Beton, aufgeweichte Straßenbahnführungen. Die Hitzewelle vor kurzem hat dem Verkehrssystem ordentlich zugesetzt. Verkehrsminister Schnieder sagte, man arbeite daran, die Systeme mit modernen Baustoffen stabiler zu machen. Gleiches gelte für die Züge der Deutschen Bahn, insbesondere bei der Klimatechnik. Auch hier sei die Anfälligkeit geringer geworden, so Schnieder. Um 22 Uhr kommt es zur ersten Viertelfinalpartie der Fußball-Weltmeisterschaft. Frankreich und Marokko spielen um den Einzug ins Halbfinale. Die französische Nationalmannschaft um Topstar Kylian Mbappé ist in der ersten Viertelfinalpartie Favorit, aber Fachleute trauen Marokko auch eine Überraschung zu. Der Gewinner der Partie trifft im Halbfinale auf Spanien oder Belgien.
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3: Der Radio Today Verkehrsdienst meldet Autobahn A94 Passau Richtung München zwischen Hohenlinden und Forstinning 1 Kilometer Stau, dann die A96 Lindau Richtung München zwischen Leim und Sendling der Klassiker, dann die A99 zwischen dem Kreuz München West und dem Allacher Dreieck 2 Kilometer Stau, Bundesstraße B13 Ingolstadt Richtung München zwischen der A99 und der Neuherbergstraße 1 Kilometer Stau, B304 Dachau Richtung München zwischen Feld-Mochinger Straße und Hanauer Straße 1 Kilometer Stau und dann noch der mittlere Ring in München. Hier gibt es 3 Stauungen. Einmal zwischen Ramersdorf und der Schlüsselbergstraße, dann zwischen der Auffahrt Landshuter Allee und Dachauer Straße und im Luise-Kisselbach-Tunnel.
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3: Geblitzt wird die Leintaler Straße in München, dann am Mitterfeld die Siegenburger Straße, dann die B388 in der Ortseinfahrt von Moosinning, in der Ortseinfahrt Moosinning von Erding kommen und die Arnulfstraße in Richtung Stadt einwärts, danke Wolfgang. Für weitere Plätze am besten gleich direkt die Studionummer 089 723 2000.
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3: Heute zeigt sich Bayern wettermäßig zweigeteilt. In der Westhälfte scheint tagsüber häufig die Sonne. Nach Osten hin entstehen im auffrischenden Wind mehr Quellwolken. Die heutigen Höchstwerte pendeln sich im Schnitt von Ost nach West bei 23 bis 29 Grad ein. In München, Thalkirchen, Wellitzschörchen messen wir derzeit genau 18 Grad. Und zum Abschluss noch die genaue Zeit. Es ist mittlerweile 7 Uhr und 16 Minuten.
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Es ist jetzt ganz genau 7 Uhr und 25 Minuten geworden. Das heißt, in genau 5 Minuten ist es 7:30. Und um 7:30 startet auch heute wieder die Today Open Line, und zwar die Morgenwellen-Ausgabe, die 7:30 Uhr-Ausgabe. Wenn Sie privat etwas durchzusagen haben, und sei es nur ein freundlicher Gruß an eine Person, die Ihnen wichtig ist, dann sind Sie hier goldrichtig in genau 5 Minuten. Und zwar über die Studiotelefonnummer 089 723 2000. Radio zum Mitreden, private Kleinanzeigen oder sonstige private Durchsagen unserer Hörer. Um 7:30 geht's los über die Studiotelefonnummer 089 723 2000.

0: Und dann ist es auch schon wieder soweit, die 7.30 Uhr Ausgabe, die Morgenwellen-Ausgabe der Open Line startet für private Durchsagen unserer Hörer, und zwar über die Studiotelefonnummer 089 723 2000, 723 2000.
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0: Ein freundlicher Gruß beispielsweise oder doch die handfesten Sachen, der Satz Winterreifen, der Satz Sommerreifen, der Nachmieter, das Ersatzteil. Jetzt wäre Zeit für private Durchsagen, für private Kleinanzeigen oder Grüße. Die Morgenwellen-Ausgabe 089 723 2000. Vielleicht steht ja bei Ihnen irgendetwas rum, das nimmt nur Platz weg. Jemand anders hätte noch einen echten Nutzen damit. Vielleicht wechseln sogar noch ein paar Euronen den Besitzer. 089 723 2000, die Telefonnummer. Es ist die erste von insgesamt 3 Ausgaben. Es gibt noch 2 weitere Ausgaben heute am Donnerstag. Heute Nachmittag bei Stefan Pfau, dann die Nachmittags- und zweite Ausgabe um 16.30 Uhr. Und eine Abendausgabe gibt es heute auch, in genau 12 Stunden dann, nämlich um 19.30 Uhr. So, wie schaut es jetzt aus? Geht was oder geht nichts? Damit letzter Aufruf. Wer jetzt hier noch dabei sein möchte, bitte jetzt zügig anrufen. Ansonsten steigen wir wieder ein ins Musikprogramm. 089 723 2000.
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Mehrere Abgeordnete des Europäischen Parlaments fordern jetzt Fußballverbände in den EU-Staaten in einem Brief dazu auf, sich für eine Untersuchung gegen FIFA-Präsident Infantino einzusetzen. Die FIFA solle aufklären, ob Infantino an der Entscheidung beteiligt gewesen sei, die Sperre nach der roten Karte gegen einen US-Fußballer aufzuheben und ob Druck der US-Regierung dabei eine Rolle gespielt habe. Die USA haben trotz der Zurücknahme der Sperre deutlich gegen Belgien mit 4:1 verloren.

0: Angesagt ist die Donnerstagsausgabe der Today Morgenwelle, Donnerstag, der 9. Juli. Die Zeit mittlerweile 7 Uhr und genau 44 Minuten.
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0: Das Europäische Parlament hat jetzt den geplanten Rechtsakt der EU-Kommission zur Einstufung von Soja als klimaschädlichen Rohstoff mit absoluter Mehrheit von 388 Stimmen abgelehnt. Die Ablehnung des delegierten Rechtsaktes ist ein Sieg der Vernunft. Die Abgeordneten haben ein industriepolitisches Eigentor durch Links-Grün verhindert und unterstützen den mühsam aufgebauten europäischen Sojaanbau sowie unsere heimische Proteinversorgung. Für viele lebenslangen prägende der Münchner Komiker Karl Valentin philosophische Weisheiten. Sprüche wie, es ist schon alles gesagt, nur noch nicht von allen, kennt fast jeder. Nach einer fast zweijährigen Schließzeit wegen Umbauarbeiten feiert das Valentin-Karlstadt-Museum in den Türmen des Isartors nun seine Wiedereröffnung. Am Freitag öffnet das Haus für die Besucher. Mit Lisl Karlstadt, bürgerlich eigentlich Elisabeth Villano, feierte Valentin in den 1920er Jahren weit über Bayerns Grenzen hinaus große Erfolge.

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0: Geschlitzt wird die Bundesstraße B388 in der Ortseinfahrt von Moos-Inning von Erding kommen. Wenn auch Sie Blitzer melden möchten, dann am besten gleich direkt die Studionummer 089 723 2000.
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0: Es ist ganz genau 8 Uhr und eine Minute geworden. Wir messen 19 Grad in München-Thalkirchen und erfreuen uns an der Donnerstagsausgabe der Today Morgenwelle.
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0: Bei seiner Amoktat an einem Gymnasium in Oberbayern hat der 16-jährige Tatverdächtige nach Worten von Bundesinnenminister Alexander Dobrindt einen Schuss abgegeben. Dann habe die Waffe versagt. Dann habe der Täter ein Messer gezogen. Lehrkräfte und Polizei hätten den Täter dann wenig später überwältigt und gestoppt. Zwei 13-jährige Mädchen wurden auf dem Schulgelände in Schongau schwer verletzt. Bayerns Innenminister Joachim Herrmann hatte mitgeteilt, dass der 16-jährige kroatische Staatsangehöriger ist und in der Vergangenheit bereits in psychiatrischer Behandlung war. Für weitere Blitze am besten gleich direkt die Studionummer 089 723 2000, 8 Uhr und gleich 7 Minuten.
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1: Ich bin Stefan Schütz. Guten Morgen. Nach der mutmaßlichen Amoktat an einem Gymnasium im oberbayerischen Schongau geht dort heute die Schule weiter. Kriseninterventionsteams sollen Schülern und Lehrern helfen, um das zu verarbeiten, was gestern geschehen ist. Ein 16 Jahre alter Ex-Schüler hatte zwei 13 Jahre alte Mädchen mit einem Messer schwer verletzt, Bundesinnenminister Dobrindt.
2: Wir gehen weiter davon aus, dass es sich um eine psychische Ausnahmesituation gehandelt hat. Der Täter war in Behandlung. Für Weiteres, was die Behandlung und mögliche Zusammenhänge mit der Behandlung zu tun haben, können wir zum heutigen Zeitpunkt keine Aussagen machen.
1: Es soll ein echter Servicegewinn für hunderttausende Eltern werden, das verspricht die Bundesregierung. In mehreren Stufen soll das Kindergeld künftig ohne Antrag ausbezahlt werden, also ohne Papierkram. Gleiches gilt für das Elterngeld. Gerade in einer sensiblen Phase rund um Geburt und Familiengründung soll es eine Entlastung für Familien geben, heißt es in dem Gesetzentwurf, den der Bundestag heute verabschieden will. Darüber gestolpert oder dagegen gefahren, immer wieder kommt es zu schlimmen Unfällen mit abgestellten Leih-E-Scootern. Aber wer haftet für den Schaden? Bisher bleiben Betroffene meistens auf ihren Kosten sitzen. Heute berät der Bundestag, wie Vermieter und Fahrer nun stärker in die Pflicht genommen werden sollen. Bei Volkswagen in Wolfsburg berät der Aufsichtsrat heute über die Sparpläne des Konzerns. Medien berichten von bis zu 100.000 gefährdeten Stellen und möglichen Werksschließungen. Offiziell bestätigt ist das nicht, ein harter Sparkurs, aber schon länger angekündigt. Betriebsrat und IG Metall leisten Widerstand. Die Gewerkschaft ruft zu einem bundesweiten Protesttag auf. Beflügelt von seinem Grand-Slam-Sieg in Paris hat Tennisprofi Alexander Zverev gestern das Wimbledon-Halbfinale erreicht. Das war ihm vorher noch nie gelungen. Hier spielt er morgen gegen den Wildcard-Teilnehmer Arthur Ferry. Der 23-Jährige ist inzwischen Liebling der Briten. Und zum Fußball. Heute Abend ab 22 Uhr steht mit Frankreich gegen Marokko das erste WM-Viertelfinale auf dem Programm.
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3: Und der Radio Today Verkehrsdienst meldet Autobahn A9 Nürnberg Richtung München zwischen dem Kreuz München Nord und Freimann 3 Kilometer Stau. Dann die A94 Passau Richtung München zwischen Zahndorf und Steinhausen, auch hier 1 Kilometer Stau. Dann die A96 Lindau Richtung München zwischen Blumenau und Sendling, der Klassiker. Dann die A99 zwischen dem Kreuz München Ost und Kirchheim, 1 Kilometer Stau. A99 zwischen dem Dreieck Eschenried und dem Allacher Dreieck, 3 Kilometer Stau. A99 zwischen dem Allacher Dreieck und Lochhausen 3 Kilometer Stau. A99 zwischen dem Kreuz München West und dem Dreieck Allach 2 Kilometer Stau. A995 zwischen Oberhaching und Sauerlach 1 Kilometer Stau. Die Bundesstraße B13 Ingolstadt Richtung München zwischen der A99 und der Neuherbergstraße 1 Kilometer Stau. B304 Dachau Richtung München zwischen München und Triebstraße 1 Kilometer. Dann die B471 zwischen Dachau und Oberschleißheim 1 Kilometer Stau. Und der Mittlere Ring in München, hier gibt es zwei Stauungen, einmal zwischen der Brudermühlbrücke und Passauer Straße und zwischen der Uppenbornstraße und der Schlüsselbergstraße.
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3: Geblitzt wird die Leintaler Straße in München, dann die Siegenburger Straße, dann die Arnulfstraße in Richtung Stadt einwärts, dann in Wartenberg die obere Hauptstraße in der 30er-Zone, in Dorfen die Erdinger Straße, dann in Weichs bei Dachau beim Feuerwehrhaus, den hat Sebastian gemeldet, vielen Dank, und dann noch die Ortsdurchfahrt Garching in Fahrtrichtung München, danke an Taxifahrer Sigi. Wenn auch Sie Blitzer melden möchten, dann am besten gleich direkt die Studionummer 089 7 23 2000.
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3: Heute zeigt sich Bayern wettermäßig zweigeteilt. In der Westhälfte scheint tagsüber häufig die Sonne. Nach Osten hin entstehen im auffrischenden Wind mehr Quellwolken. Die heutigen Höchstwerte pendeln sich im Schnitt von Ost nach West bei 23 bis 29 Grad ein. In München, Thalkirchen, in Wellitzschürchen messen wir derzeit genau 19 Grad. Und zum Abschluss noch die genaue Zeit. Es ist mittlerweile 8 Uhr und 16 Minuten.

Gratitude, die Morgenwelle. 8 Uhr mittlerweile 23 Minuten. Heute haben wir einen ganz besonderen Tipp für alle Theaterfreunde. Das perfekte Geheimnis, eine rasante Komödie, steht auf dem Programm des jungen Ensembles München. Diesen Samstag im Einstein Kultur. Gleich mehr dazu.

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Wo? Hier in München, im Einstein Kultur. Wann? Am 11., 17. und 18. Juli. Weitere Termine sind im Fat Cat und im Einstein im September. Tickets gibt's auf rausgegangen.de. 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

Faktor und genau 33 Minuten. 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Gute Nachrichten für alle Fans von echten Münchner Humor. Das Valentin-Karlstadt-Museum im Isartor öffnet wieder. Nach fast 2 Jahren Umbaupause geht es diesen kommenden Freitag wieder los. Neben den bekannten skurrilen Ausstellungsstücken wie dem berühmten Fahrrad für Nacht und Nebel gibt es auch etwas Neues. Eine eigene große Dauerausstellung, die sich ganz Valentins genialer Partnerin Liesel Karlstadt widmet.

0: Angesagt ist die Donnerstagsausgabe der Radiotour der Morgenwelle, Donnerstag, der 9. Juli. Die Zeit 8 Uhr und genau 44 Minuten.
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0: Das Europäische Parlament hat jetzt den geplanten Rechtsakt der EU-Kommission zur Einstufung von Soja als klimaschädlichen Rohstoff mit absoluter Mehrheit von 388 Stimmen abgelehnt. Die Ablehnung des delegierten Rechtsaktes ist ein Sieg der Vernunft. Die Abgeordneten haben ein industriepolitisches Eigentor durch Links-Grün verhindert und unterstützen den mühsam aufgebauten europäischen Sojaanbau sowie unsere heimische Proteinversorgung. Für viele Lebenslagen prägte der Münchner Komiker Karl Valentin philosophische Weisheiten. Sprüche wie "Es ist schon alles gesagt, nur noch nicht von allen" kennt fast jeder. Nach einer fast zweijährigen Schließzeit wegen Umbauarbeiten feiert das Valentin-Karlstadt-Museum in den Türmen des Isartors nun seine Wiedereröffnung. Am Freitag öffnet das Haus für die Besucher. Mit Lisl Karlstadt, bürgerlich eigentlich Elisabeth Velano, feierte Valentin in den 1920er Jahren weit über Bayerns Grenzen hinaus große Erfolge.

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0: 8 Uhr und genau 55 Minuten, es ist 5 vor 9. Sachsen hat ein Sekundärmigrationszentrum eröffnet. Dort sollen Asylbewerber untergebracht werden, deren Verfahren in einem anderen EU-Staat liegt oder die dorthin zurückkehren sollen. Die Einrichtung in Dresden ist Teil der Umsetzung des neuen gemeinsamen europäischen Asylsystems. Ziel sind die schnellere Asylverfahren, mehr Solidarität zwischen den EU-Ländern und perspektivisch auch Abschiebezentren in Drittstaaten. Diese wichtige Reform konnte von links-grünen Kräften im Europaparlament nicht blockiert werden.
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2: Hi Rockers, hier ist eure Lieblingsband Magical Heart aus München. Und das ist unser Song My Poison, live aufgenommen in den Q7 Studios auf Radio Today. Viel Spaß damit!

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3: Es ist ganz genau 9 Uhr geworden und wir messen ganz genau 20 Grad in München-Thalkirchen. Sie hören die Donnerstagsausgabe der Today Morgenwelle.
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1: Ich bin Stefan Schütz. Guten Morgen. Dieser Fall hat eine Debatte über die Sicherheit von Zugpersonal ausgelöst. Anfang Februar wurde ein Zugbegleiter in einem Regionalexpress in der Westpfalz angegriffen und getötet. Heute wird das Urteil gegen den 26-jährigen Angeklagten erwartet. Lea Wegerle berichtet.
2: Die Staatsanwaltschaft fordert wegen Körperverletzung mit Todesfolge 12 Jahre Haft für den Angeklagten. Die Frage, die aber noch im Raum steht, ist, gab es einen Tötungsvorsatz? Die Anwälte der Familie, die als Nebenkläger auftritt, sagen ja. Deswegen fordern sie eine lebenslange Haft.
1: An den Bahnhöfen hat es im vergangenen Jahr mehr Gewaltdelikte gegeben. Das hat die Bundespolizei mitgeteilt, die dort für die Sicherheit zuständig ist. Beamte patrouillieren auch an den 13 Flughäfen und an den Grenzen und melden insgesamt mehr als 35.000 Gewaltdelikte, ein Plus von gut 4% im Vergleich zum Vorjahr. Gleichzeitig ist die Zahl der Straftaten insgesamt deutlich gesunken. Bisher sind die Anträge auf Kinder- und Elterngeld mit einem Wust an Formularen verbunden. Das soll einfacher werden. Die Unterstützungen sollen künftig ohne Antrag ausgezahlt werden. Das will der Bundestag heute beschließen. Generellen Anspruch haben alle Eltern, die in Deutschland steuerpflichtig sind und ein Kind unter 18 Jahren haben, das hier oder in einem anderen EU-Land lebt. Sonderregeln gibt es für Kinder in Ausbildung. Blow-ups, geplatzter Beton, aufgeweichte Straßenbahnführungen. Die Hitzewelle vor kurzem hat dem Verkehrssystem ordentlich zugesetzt. Verkehrsminister Schnieder sagte, man arbeite daran, die Systeme mit modernen Baustoffen stabiler zu machen. Gleiches gelte für die Züge der Deutschen Bahn, insbesondere bei der Klimatechnik. Auch hier sei die Anfälligkeit geringer geworden, so Schnieder. Weniger Fans als erwartet bei der Fußball-WM. Vor den Viertelfinals liegt der Zuschauerschnitt laut FIFA bei rund 65.000 pro Spiel. Damit bleibt das Turnier hinter der letzten Ausgabe in Nordamerika zurück. 1994 kamen im Schnitt um die 69.000 Fans ins Stadion. Vielleicht sind die teils hohen Ticketpreise Grund. Heute beginnen die Viertelfinals mit dem Duell Frankreich-Marokko um 22 Uhr.
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3: Und der Radio Tude Verkehrsdienst meldet Autobahn A8 München Richtung Salzburg zwischen Otterfing und Holzkirchen 1 Kilometer Stau. Dann die A9 Nürnberg Richtung München zwischen den Kreuz München Nord und Freimann 3 Kilometer Stau. A94 Passau Richtung München zwischen Parsdorf und dem Kreuz München Ost. Hier ist der Standstreifen blockiert nach einem Unfall. Dann im weiteren Verlauf der 94 zwischen Zahmdorf und Steinhausen 1 Kilometer Stau. A99 zwischen dem Kreuz München Ost und Kirchheim 1 Kilometer Stau. A99 zwischen Kirchheim und Vaterstetten West 3 Kilometer Stau. A99 zwischen dem Dreieck Allach und Lochhausen 3 Kilometer Stau. A995 zwischen Oberhaching und Potsham West 1 Kilometer Stau. B304 von Wasserburg am Inn kommend bei Haar, hier ist die Einfahrt blockiert nach einem Unfall. Dann die B471 Oberschleißheim Richtung Haar zwischen Daimlerstraße und Garching 1 Kilometer Stau. Dann noch 3 Stauungen in München am mittleren Ring. Zwischen Brudermühlbrücke und Passauer Straße, zwischen Richard-Strauss-Tunnel und John F. Kennedy-Brücke und zwischen Ramersdorf und der Schlüsselbergstraße.
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3: Der Sebastian hat angerufen, es gibt einen neuen Blitzer und zwar wird geblitzt in der Ortsdurchfahrt Oberzeitelbach Richtung Eichach. Danke an Sebastian. Dann die Ortsdurchfahrt Dirn-Ismaning bei der Bushaltestelle in Fahrtrichtung München. Die Ortsdurchfahrt Garching in Fahrtrichtung München. In Weix bei Dachau beim Feuerwehrhaus wird geblitzt. In Dorfen die Erdinger Straße. In Wartenberg die obere Hauptstraße in der 30er-Zone. Die Arnulfstraße in München Stadt einwärts. Dann nach wie vor die Siegenburger Straße und auch nach wie vor die Leintaler Straße. Und sollte das immer noch nicht alles gewesen sein, dann am besten gleich direkt die Studionummer wählen 089 723 2000.
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3: Heute zeigt sich Bayern wettermäßig zweigeteilt. In der Westhälfte scheint tagsüber häufig die Sonne. Nach Osten hin entstehen im auffrischenden Wind mehr Quellwolken. Die heutigen Höchstwerte pendeln sich im Schnitt von Ost nach West bei 23 bis 29 Grad ein. In München, Thalkirchen, Wellechurchen messen wir derzeit genau 20 Grad. Und zum Abschluss noch die genaue Zeit. Es ist mittlerweile 9 Uhr und 19 Minuten.

0: 9 Uhr und mittlerweile 21 Minuten. Das heißt, in 9 Minuten ist es 9:30. Und um 9:30 startet sie auch heute wieder die Radio Today Hitline für ihre Musikwünsche. Und auch ihre Meinung ist heute wieder gefragt. Es gibt wieder eine aktuelle kleine Umfrage. In 9 Minuten geht's los. Radio zum Mitreden über die Studiotelefonnummer 089 723 2000. 723 2000 in Kürze.
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2: In der nun folgenden letzten halben Stunde der Morgenwelle dreht sich ab jetzt wieder alles um Ihre Musikwünsche und natürlich auch um Ihre Meinung. Es gibt natürlich was Aktuelles wieder. Die Abgeordneten des EU-Parlaments stimmen nämlich heute darüber ab, ob Messenger-Dienste wieder private Kommunikation nach Inhalten von sexuellem Kindesmissbrauch durchsuchen dürfen oder nicht. Bei der sogenannten Chat-Kontrolle geht es um eine Ausnahmeregelung vom Datenschutzregeln, die bis April 2028 gelten soll. Demnach können Unternehmen mit automatisierten Programmen scannen, um etwa Darstellungen von Kindesmissbrauch zu melden. Wir würden heute von Ihnen ganz grundsätzlich wissen, finden Sie so etwas richtig oder geht Ihnen diese automatische Durchsuchung dann doch zu weit? Wohlgemerkt, es ist noch nicht entschieden, das wird heute entschieden. Uns würde heute Ihre persönliche Meinung dazu interessieren. Finden Sie das richtig oder meinen Sie, dass das letztlich doch zu weit geht? Es gibt ja Polizeibehörden, die ja ohnehin in solchen Sachen dann ermitteln. Reicht das nicht vielleicht aus? Oder ist es doch richtig, das alles automatisch zu durchsuchen? Sagen Sie uns bitte dazu Ihre ganz persönliche Meinung. Zusammen mit dem ersten Musikwunsch jetzt anrufen unter der Studiotelefonnummer 089 723 2000. Bitte nur diese eine Nummer wählen. Sie wünschen es, wir spielen es auch heute am Donnerstag wieder bis 10 Uhr. 089 723 2000. 723 2000.

Dann hat auch noch der Wolf Dieter angerufen. Er bestätigt noch einmal den Blitzer in der Ortsdurchfahrt Dirn-Ismaning. Dirn-Ismaning wird geblitzt und zwar bei der Bushaltestelle Richtung München. Vielen Dank für weitere Blitzer und die Musikwünsche dieselbe Nummer 089 723 2007 23 2000.

0: jetzt begrüße ich auf der Studioleitung den Jürgen. Jürgen, grüß dich, hallo.
1: Servus, Peter, grüß dich.
0: Grüß dich, Jürgen. Also, die Chatkontrolle ist noch nicht entschieden, wird heute entschieden im EU-Parlament, aber was ist deine ganz persönliche Meinung? Geht dir das zu weit oder findest du so eine Maßnahme doch gerechtfertigt?
1: Also bei Kindesmissbrauch und so schweren Vergehen finde ich das gerechtfertigt, aber es sollte nicht auf alle anderen Bereiche ausgeweitet werden. Mhm. Aber dieses ist schon mal eine Sache, da finde ich, da kann man schon Kontrolle ausüben.
0: Okay, eine differenzierte Ansicht, Jürgen, alles klar. Was hast du denn Musik ausgesucht?
1: Von Mango Cherry in the Summertime.
0: Wunderbar, du, dann passt's ja. Dann wünsche ich dir weiterhin gute Fahrt und ruf wieder mal an bei uns.
1: Ja, tue ich gerne und viele Grüße an das gute Team.
0: Danke sehr. Mach's gut, Jürgen, gell? Bis dann. Gut.
1: Servus, Peter. Ciao.
0: Für den Jürgen, also jetzt Mango Cherry, ein echter Klassiker. Und für die nächsten Klassiker kann man schon wieder anrufen. 089 723 2000. Sie wünschen's. Wir spielen's auch heute wieder bis 10 Uhr. 723 2000 ist die Nummer.

0: Und jetzt begrüße ich auf der 7232000 den Dieterich. Dieterich, grüß dich, hallo.
1: Hallo, servus.
0: Servus, Dieterich. Du hast als erstes einen neuen Blitzer für unsere Hörer. Erzähl, wo steht der?
1: Der steht in der Geisel-Gasteig-Straße. Und die stehen praktisch in der Querstraße am Eck im Schilcherweg.
0: Mhm. Und stadteinwärts?
1: Stadteinwärts.
0: Und was ist da? 50 ist da angesagt. Okay.
1: Bitte?
0: Ja, alles klar. Dietrich, jetzt zu der automatischen Chat-Kontrolle. Findest du, wenn es jetzt beschlossen werden sollte, heute vom EU-Parlament, ist das angemessen deiner Meinung nach oder ginge dir das zu weit?
1: Puh. Also ich bin zu wenig damit involviert und sodass ich im Moment mich da schwer dazu äußern kann.
0: Aha, ja, gibt's auch mal. Warum nicht, Dietrich? Was hast du der Musik ausgesucht?
1: Ich habe mir ausgesucht von Led Zeppelin. Aber ich weiß nicht.
0: Der Black Dog war's, oder?
1: Ja, genau.
0: Genau, gut. Dann haben wir's. Dietrich, danke für deinen Blitzer. Gute Fahrt weiterhin. Vielleicht bis zum nächsten Mal.
1: Alles klar, ich danke auch.
0: Okay, bis dann. Servus.

Die Abgeordneten des EU-Parlaments stimmen heute darüber ab, ob sogenannte Messenger-Dienste wieder private Kommunikation nach Inhalten von sexuellem Kindesmissbrauch durchsuchen dürfen. Bei der sogenannten Chat-Kontrolle geht es um eine Ausnahmeregelung von Datenschutzregeln, die bis April 2028 gelten soll. Demnach können Unternehmen mit automatisierten Programmen scannen, um etwa Darstellungen von Kindesmissbrauch zu melden. Wie finden Sie das richtig? Sollte es denn heute beschlossen werden oder ginge Ihnen diese automatische Durchsuchung dann doch zu weit? Das würde uns heute interessieren. Sagen Sie uns dazu Ihr Bauchgefühl, Ihre ganz persönliche Meinung zusammen mit dem nächsten Musikwunsch wieder anrufen unter der Studiotelefonnummer 089 7 23 2000. Bitte nur diese eine Nummer wählen. 7 23 2000.

0: Und jetzt begrüße ich auf der 723-2000 die Gabi. Gabi, grüß dich, hallo.
1: Hallo, grüß dich.
0: Servus, Gabi. Also, sollte es denn beschlossen werden heute im EU-Parlament, die sogenannte Chat-Kontrolle, findest du das angemessen oder würde dir das dann doch zu weit gehen?
1: Ich finde es schon angemessen, weil die Dunkelziffer viel, viel höher ist und da so viel unter den Tisch fällt, was eigentlich gar nicht geht.
0: Also du würdest eher so eine Chatkontrolle befürworten?
1: Würde ich schon. Und wenn einer nichts zu befürchten hat, ist es eigentlich auch kein Problem.
0: Wunderbar. Gabi, du hast auch einen Musikwunsch. Was darf es sein für dich?
1: Von Queen hätte ich gerne We Are the Champion.
0: Wunderbar. Queen, dann liegt gleich für dich auf, Gabi. Dann ja, vielen Dank für deinen Anruf. Weiterhin frohes Gelingen heute und vielleicht meldest dich wieder mal.
1: Das wünsche ich euch auch und einen schönen Tag noch.
0: Den wünsche ich dir auch. Danke, Gabi. Gell?
1: Danke, servus.
0: Für die Gabi also jetzt Queen und für den nächsten Klassiker, für den nächsten Musikwunsch kann man schon wieder anrufen. 089 723 2000 ist die Nummer. 723 2000.

0: jetzt begrüße ich auf der 723-2000 die Mandy. Mandy, grüß dich, hallo.
1: Hallo, grüß dich, lieber.
0: Grüß dich, Mandy. Also, was sagst du jetzt zu einer möglichen Chat-Kontrolle? Es wird ja heute entschieden bei Kindesmissbrauch oder so kinderpornografischen Darstellungen im Internet. Fändest du das angemessen, wenn man sowas macht, oder ginge dir das dann doch zu weit?
1: Das ist sehr, sehr wichtig, weil da in diesem Bereich sehr, sehr viel Kriminalität unterwegs ist und wir müssen unbedingt unsere Kinder und Jugendlichen davor schützen.
0: Mhm, okay. Menti, dann hast du dir T-Rex ausgesucht.
1: Ja, und genau. Zwar live the gas.
0: Du, dann wünsche dir viel Spaß damit, Menti, und vielleicht rufst du wieder mal an bei uns, gell?
1: Danke, und ich wünsche euch und eurem Team und dir einen schönen Sommer und allen Radio-Tut-Hörern auch.
0: Wunderbar, einen sehr schön. Mach's gut, Menti, gell? Servus.
1: Danke dir. Ciao.
0: Also für Mandy jetzt T-Rex, und mit diesem letzten Musikwunsch möchte ich mich auch gleich von Ihnen verabschieden. Hier geht's gleich im Anschluss an die Morgenwelle weiter mit der Donnerstagsausgabe des Hitradios und mit dem Cajetan. In diesem Sinne, machen Sie es gut, ciao und Servus, sagt wie immer die Stimme aus Sendling.

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1: Ich bin Stefan Schütz. In diesem Jahr sind bisher geschätzt mehr als 5.100 Menschen infolge der Hitze gestorben, in Bayern etwa 530. Das Robert-Koch-Institut weist darauf hin, dass in den meisten Fällen eine Kombination aus Vorerkrankung und hohen Temperaturen zum Tod führte. In der letzten Juniwoche hatte es eine intensive Hitzewelle mit regional über 40 Grad und Hitzerekorden gegeben. Ein 16-Jähriger geht in seine frühere Schule und verletzt zwei 13 Jahre alte Mädchen schwer. So geschehen gestern in Schongau. Der Schulbetrieb in dem Gymnasium läuft wieder, allerdings mit Interventionskräften, die Schülern und Lehrern bei der psychischen Verarbeitung helfen sollen. Der 16-jährige Täter sitzt in U-Haft. Die Polizei hat sein Zimmer durchsucht. Er litt den Angaben nach unter psychischen Problemen. Die Bundespolizei hat im vergangenen Jahr gut 35.400 Gewaltdelikte festgestellt, ein Plus von 4%. Es geht um Taten an Bahnhöfen, aber auch an anderen Orten, wo die Bundespolizei für die Sicherheit zuständig ist. Uli Reitinger berichtet.
2: Meistens haben es die Bundespolizisten an Bahnhöfen mit ihnen bekannten Straftätern unter Drogeneinfluss zu tun. Mehr als 800 Beamte wurden letztes Jahr verletzt. Die Bundespolizei ist auch an 13 Flughäfen tätig und führt Grenzkontrollen durch gegen illegale Migration. 2025 gab es deutlich weniger Verstöße gegen das Aufenthaltsgesetz, heißt es.
1: Das Europäische Parlament stimmt heute über die sogenannte Chat-Kontrolle ab. Dabei geht es darum, ob Dienste wie WhatsApp, Microsoft oder Google private Nachrichten automatisch nach Darstellungen von Kindesmissbrauch durchsuchen dürfen. Die geplante Regelung wäre eine Ausnahme vom Datenschutz und soll bis April 2028 gelten. Bei Volkswagen in Wolfsburg berät der Aufsichtsrat über die Sparpläne des Konzerns. Medienberichten von bis zu 100.000 gefährdeten Stellen und möglichen Werksschließungen. Offiziell bestätigt ist das nicht, ein harter Sparkurs aber schon länger angekündigt. Betriebsrat und IG Metall leisten Widerstand. Die Gewerkschaft hat heute zu einem bundesweiten Protesttag aufgerufen.
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3: Der Radio Today Verkehrsdienst meldet A8 München Richtung Salzburg zwischen Otterfing und Holzkirchen 4 Kilometer Stau. Mittlerer Ring zwischen Ramersdorf und Schlüsselbergstraße 1 Kilometer Stau. Radio Today wünscht eine gute Fahrt.
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3: Wir haben die Leintaler Straße, die Siegenburger Straße, die Arnulfstraße stadteinwärts, in Wartenberg die obere Hauptstraße in einer 30er-Zone, in Dorfen die Erdinger Straße, in Weichs bei Dachau beim Feuerwehrhaus, die Ortsdurchfahrt Garching Richtung München, die Ortsdurchfahrt Dirn-Ismaning bei der Bushaltestelle auch Richtung München und die Ortsdurchfahrt Oberzeitelbach Richtung Eichach. Und dann haben wir noch die Geisel-Gasteig-Straße stadteinwärts in einer 50er-Zone. Und falls ihr weitere Blitz habt für uns, bitte melden unter der 723 2000. Bitte nur die eine Nummer wählen. 089 für München, 723 2000.
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3: Heute zeigt sich Bayern wettermäßig zweigeteilt. In der Westhälfte scheint tagsüber häufig die Sonne. Nach Osten hin entstehen im auffrischenden Wind mehr Quellwolken. Die heutigen Höchstwerte pendeln sich im Schnitt von Ost nach West bei 23 bis 29 Grad ein. Ja, und die aktuelle Temperatur in München-Thalkirchen beträgt 22 Grad und die Zeit, es ist jetzt 10.16 Uhr.
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1: Erster Schultag nach schrecklichen Stunden in Oberbayern. Mehr dazu gleich auf Radio Today.
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Nach der mutmaßlichen Amok-Tat an einem Gymnasium im oberbayerischen Schongau geht dort heute die Schule weiter. Zur Tagesordnung übergehen wolle man aber nicht, sagte ein Sprecher des zuständigen Landratsamtes. Kriseninterventionsteams sollen für Gespräche vor Ort sein und den Schülern und Lehrern helfen, um das zu verarbeiten, was am Mittwoch an ihrer Schule geschehen ist. Einige der Schüler erlebten hautnah, wie ein ehemaliger Mitschüler das Schulgelände betrat, laut Polizei einen Schuss aus einer Pistole abgab und dann, als die Waffe versagte, mit einem Messer auf zwei 13-Jährige losging. Die Schülerinnen wurden dabei so schwer verletzt, dass eine von ihnen mit einem Rettungshubschrauber in die Klinik geflogen werden musste. Inzwischen sind beide außer Lebensgefahr. Lehrkräfte waren es auch, die die Polizei dabei unterstützten, den mutmaßlichen Täter zu überwältigen. Dabei handelt es sich um einen 16-Jährigen, der laut Polizei wegen psychischer Probleme in Behandlung war und schon vorher Drohungen ausgesprochen haben soll. Wie das Polizeipräsidium Oberbayern bestätigte, wurde die Wohnung des 16-Jährigen, der bei seinen Eltern lebt, durchsucht. Dabei geht es vor allem um die Suche nach dem Motiv. Ja, dann haben wir noch einen Blitzer, und zwar die Geisel-Gasteig-Straße stadteinwärts in einer 50er-Zone. Und weitere Blitzer bitte melden unter der 723 2000.

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1: Der Radio Today Verkehrsdienst meldet: A8 München Richtung Salzburg. Zwischen Hoferlinger Forst Süd und Otterfing 4 Kilometer Stau. Mittlerer Ring zwischen Heckenstahler Tunnel und Luise-Kisselbach Tunnel 1 Kilometer Stau. Radio Today wünscht eine gute Fahrt. Geblitzt wird in der Leintaler Straße, in der Siegenburger Straße, in der Arnulfstraße stadteinwärts, in Wartenberg die obere Hauptstraße in einer 30er-Zone, in Dorfen die Erdinger Straße, in Weix bei Dachau beim Feuerwehrhaus, die Ortsdurchfahrt Garching Richtung München, die Ortsdurchfahrt Dirn-Ismaning bei der Bushaltestelle Richtung München, die Ortsdurchfahrt Oberzeitelbach Richtung Eichach und die Geisel-Gasteig-Straße stadteinwärts in einer 50er-Zone. Ja, und falls ihr weitere Blitze habt oder falls ihr welche nicht mehr finden könnt, die auf unserer Liste sind, bitte melden unter der 723 2000. Bitte nur die eine Nummer wählen. 089 für München, 723 2000.
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1: Hund greift Kind beim Spielen an. Vierjährige tot. Mehr dazu gleich auf Radio Today.
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0: Die aktuelle Zeit, es ist 10.50 Uhr. 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Ein Familienhund hat ein 4 Jahre altes Mädchen in der Gemeinde Osternienburger Land beim Spielen angegriffen und tödlich verletzt. Der American Stafford habe das Mädchen gebissen, teilten Polizei und Staatsanwaltschaft mit. Das Tier habe der Familie gehört. Als der Hund das Mädchen angriff, hätten mehrere Personen versucht, das Tier von dem Kind zu trennen. Dennoch habe die Vierjährige schwerste Verletzungen erlitten. Ein Notarzt konnte den Angaben noch vor Ort nur noch den Tod des Kindes feststellen. Der Vorfall ereignete sich demnach am Mittwochnachmittag in der Ortschaft Drosa. Nach dem Vorfall seien Ermittlungen gegen die 32 Jahre alte Mutter und einen 30 Jahre alten Bekannten der Familie wegen fahrlässiger Tötung zur Aufklärung des Geschehens eingeleitet worden. Der Hund wurde nach dem Vorfall in ein Tierheim gebracht. Ja, dann haben wir noch einen Blitzer, und zwar die Geisel-Gasteig-Straße stadteinwärts in einer 50er-Zone. Und falls ihr weitere Blitzer habt, bitte melden unter der 723 2000. Bitte nur die eine Nummer wählen, 089 für München, 723 2000.
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1: Ich bin Stefan Schütz. Im Fall des tödlichen Angriffs auf einen Zugbegleiter in Rheinland-Pfalz ist der Angeklagte zu 10 Jahren Gefängnis verurteilt worden. Das Landgericht Zweibrücken sprach den 26-Jährigen nach der Tat vor 5 Monaten wegen Körperverletzung mit Todesfolge schuldig. Der Fall von Anfang Februar hatte eine Debatte über die Sicherheit von Zugpersonal und bundesweit Entsetzen ausgelöst. Die jüngsten Hitzewellen hierzulande haben geschätzt den Tod von gut 5000 Menschen begünstigt und auch große materielle Schäden angerichtet. Betroffen waren unter anderem Straßen und Schienen. Verkehrsminister Schnieder setzt auf neue Baumaterialien und sieht auch in den Zügen Fortschritte.
2: Auch bei der Bahn stellt man sich immer stärker darauf ein. Auch da ist in den letzten Jahren sehr gut daran gearbeitet worden, insbesondere was die Klimatisierung betrifft. In den neueren Modellen ist die Anfälligkeit sowieso geringer, aber auch da haben Sie bei extremen Temperaturen immer mal wieder ein Problem. Das können Sie so ohne weiteres nicht ausschließen.
1: In Bayern haben im vergangenen Jahr mehr als 2000 Menschen ihren Geschlechtseintrag geändert. Das sind rund 400 mehr als im gesamten Vorjahr. Das Selbstbestimmungsgesetz war am 1. November in Kraft getreten. Allein in den ersten beiden Monaten nach dem Gesetz haben 1570 Menschen in Bayern ihren Eintrag geändert. Das meldet das Statistische Landesamt. Der Trend zum klassischen Buchkauf geht weiter zurück. Besonders bei den jungen Menschen im Alter zwischen 10 und 15 Jahren ging dieser im vergangenen Jahr um gut 30% zurück. Ein spürbares Minus gab es auch bei den 20- bis 29-Jährigen. Die Zahlen teilte der Börsenverein des Buchhandels mit. Über alle Altersgruppen hinweg lag das Minus beim Buchverkauf bei 5%. Weniger Fans als erwartet bei der Fußball-WM. Vor den Viertelfinals liegt der Zuschauerschnitt laut FIFA bei rund 65.000 pro Spiel in den Stadien. Damit bleibt das Turnier hinter der letzten Ausgabe in Nordamerika zurück. 1994 kamen im Schnitt um die 69.000 Fans. Vielleicht sind die teils hohen Ticketpreise Grund. Heute beginnen die Viertelfinals mit dem Duell Frankreich-Marokko um 22 Uhr.
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3: Der Radio Today Verkehrsdienst meldet A8 München Richtung Salzburg. Zwischen Hofoldinger Forst Süd und Otterfing 3 Kilometer Stau. A9 München Richtung Nürnberg. Zwischen Fürholzen Ost und Astermoos 2 Kilometer Stau. A96 Lindau Richtung München. Zwischen Tunnel Gräfelfing und Gräfelfing 1 Kilometer Stau. Und 2 Meldungen vom Mittleren Ring. Zwischen Richard-Strauss-Tunnel und Iflandstraße haben wir 3 Kilometer Stau. Und zwischen Ramersdorf und Schlüsselbergstraße 1 Kilometer Stau. Radio Today wünscht eine gute Fahrt.
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3: Wir haben die Leintaler Straße, die Siegenburger Straße, die Arnulfstraße stadteinwärts, in Wartenberg die obere Hauptstraße in einer 30er-Zone, in Dorfen die Erdinger Straße, in Weichs bei Dachau beim Feuerwehrhaus die Ortsdurchfahrt Garching Richtung München, die Ortsdurchfahrt Dirn-Ismaning bei der Bushaltestelle Richtung München, die Ortsdurchfahrt Oberzeitelbach Richtung Eichach, die Geisel-Gasteig-Straße stadteinwärts in einer 50er-Zone. Dann haben wir 4 neue. Vielen Dank erstmal an den Olli, und zwar die Riedlerstraße stadteinwärts, kurz nach dem Heimaramplatz, ein grauer Caddy in einer 30er-Zone. Dann vielen Dank an den Thomas, die B471 bei Oberschleißheim von Garching kommend in einer 50er-Zone aus einem schwarzen Bulli. Und dann das Double vom Wolfgang, vielen Dank, in Aschheim die Eichendorfstraße stadtauswärts und am Mitterfeld stadteinwärts. Ja, und falls ihr noch mehr Blitze habt für uns oder falls ihr welche nicht mehr finden könnt, die auf dieser Liste sind, bitte melden unter der 723-2000. Bitte nur die eine Nummer wählen. 089 für München, 723-2000.
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3: Heute zeigt sich Bayern wettermäßig zweigeteilt. In der Westhälfte scheint tagsüber häufig die Sonne. Nach Osten hin entstehen im auffrischenden Wind mehr Quellwolken. Die heutigen Höchstwerte pendeln sich im Schnitt von Ost nach West bei 23 bis 29 Grad ein. Ja, und die aktuelle Temperatur in München-Thalkirchen beträgt 24 Grad. Und die Zeit, es ist jetzt gleich genau 11.19 Uhr.

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1: Aktionstag und Aufsichtsrat, darum geht es heute bei VW. Mehr dazu gleich auf Radio Today.
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Die aktuelle Zeit, es ist 11.29 Uhr. 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Hitziger Schlagabtausch bei VW in Wolfsburg. Der Aufsichtsrat berät heute über neue Sparpläne des Konzernvorstands. IG Metall und Betriebsrat halten mit einem bundesweiten Aktionstag an allen Konzernstandorten dagegen. Der Konzernchef Oliver Blume hatte bereits im Frühjahr angekündigt, an einem neuen Zielbild 2030 für den Konzern zu arbeiten und dabei auch den Sparkurs deutlich verschärfen zu wollen. Es könnten bis zu 100.000 Stellen weltweit wegfallen. Doppelt so viele wie bisher geplant. Vier Werken des VW-Konzerns in Deutschland droht sogar die Schließung. Hannover, Emden, Zwickau und Neckarsulm. Es könnte die Fahrzeugproduktion dort bis Ende 2034 auslaufen. Ab 2031 zunächst in Zwickau und Emden, 2032 bei VW-Nutzfahrzeuge in Hannover und 2034 bei Audi in Neckarsulm. VW selbst bestätigte bisher nur, dass der Konzernvorstand intensiv an einem Zukunftsplan für die Neuaufstellung des Unternehmens arbeite, nannte aber keine Details. Ziel sei eine umfassende Transformation. Ja, dann haben wir einen neuen Blitzer, und zwar die Allacher Straße, Laser mit Sofortkasse. Vielen Dank an den Ivo, und weitere Blitzer bitte melden unter der 723 2000.

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1: Der Radio Today Verkehrsdienst meldet. A8 München Richtung Salzburg. Zwischen Hoferlinger Forst Süd und Otterfing 6 Kilometer Stau. A9 München Richtung Nürnberg. Zwischen Kreuz Neufahrn und Astermoos 4 Kilometer Stau. A96 Lindau Richtung München. Zwischen Tunnel Gräfelfing und Gräfelfing 1 Kilometer Stau. A995 Kreuz München Süd Richtung München. Zwischen Taufkirchen West und Unterhaching Nord 1 Kilometer Stau. Und Mittlerer Ring zwischen Richard-Strauss-Tunnel und der John F. Kennedy-Brücke 2 Kilometer Stau. Radio Today wünscht eine gute Fahrt. Geblitzt wird die Leintaler Straße, die Siegenburger Straße, in Aschheim die Eichendorfstraße stadtauswärts, am Mitterfeld stadteinwärts, die Arnoldstraße stadteinwärts, in Wartenberg die obere Hauptstraße in einer 30er-Zone, in Dorfen die Erdinger Straße, in Weix bei Dachau beim Feuerwehrhaus, die Ortsdurchfahrt Garching Richtung München, die Ortsdurchfahrt Dirn-Ismaning bei der Bushaltestelle Richtung München, die Ortsdurchfahrt Oberzeitelbach Richtung Eichach, die Geiselgasteigstraße stadteinwärts in einer 50er-Zone, die Riedlerstraße statt einwärts kurz nach dem Heimatramplatz ein grauer Caddy, eine 30er-Zone. Die B471 Oberschleißheim von Garching kommend in einer 50er-Zone ein schwarzer Bulli. In Percha kurz vor der Autobahn die 30er-Zone bei der Feuerwehr ein Dreibein. Vielen Dank an den Klaus. Und die Allacher Straße Laserpistole mit Sofortkasse. Vielen Dank an den Ivo. Und neue Blitzer 723-2000.
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1: Firmenpleiten auf dem höchsten Stand seit mehr als 20 Jahren. Mehr dazu gleich auf Radio Today.
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0: Die aktuelle Zeit, es ist 11.48 Uhr, ihr hört Radio Today. Die Zahl der Firmenpleiten in Deutschland ist im zweiten Quartal weiter gestiegen. Wie das Leibniz-Institut für Wirtschaftsforschung Halle, das IWH, in Sachsen-Anhalt mitteilte, wurden von April bis Ende Juni 4.996 Insolvenzen von Personen- und Kapitalgesellschaften verzeichnet. Dies sei noch einmal ein Plus von 9% im Vergleich zum ersten Quartal. Außergewöhnlich hohe Werte habe es im Juni in Nordrhein-Westfalen und in Hessen gegeben. Die aktuellen Zahlen zeigen, dass das Insolvenzgeschehen weiterhin auf einem außergewöhnlich hohen Niveau liegt, sagt Steffen Müller, Leiter der IWH Insolvenzforschung. Die Lage ist schwierig. Die Insolvenzen treffen die Wirtschaft in der Breite. Im zweiten Quartal seien in fast allen großen Branchen Höchstwerte erreicht worden, darunter im Baugewerbe, im Grundstücks- und Wohnungswesen, im Handel, im Gastgewerbe und in den Dienstleistungen. Eine der wenigen Ausnahmen sei das verarbeitende Gewerbe. Auch andere Daten deuten auf eine anhaltende schwierige Lage hin. Die Wirtschaftsauskunft Teil Kreditreform meldete für das erste Halbjahr mit 12.900 Unternehmensinsolvenzen den höchsten Stand seit 2013. Im Gegensatz zu anderen Statistiken analysiert das IWH nur Daten zu Personen- und Kapitalgesellschaften und nicht zu Kleinstunternehmen. Ja, dann haben wir noch eine Blitzerbestätigung. Vielen Dank an den Lothar, und zwar in der Leintaler Straße. Ein grau-schwarzer Kasten vor dem Biergarten.
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1: Ich bin Stefan Schütz. Die Musikwelt trauert um Bonnie Tyler. Die Sängerin aus Wales starb im Alter von 75 Jahren. Das bestätigte ihr Management. Auf ihrer Internetseite bekunden Tylers Familie und Team ihr Beileid und schreiben, die Sängerin sei in einem Krankenhaus in Portugal infolge einer Krankheit gestorben. Bonnie Tylers größte Erfolge waren unter anderem Lieder wie Total Eclipse of the Heart und It's a Heartache. Urteil im Fall des tödlichen Angriffs auf einen Zugbegleiter in Rheinland-Pfalz. Der 26 Jahre alte Angeklagte muss für 10 Jahre ins Gefängnis. Schuldig gesprochen wurde er wegen Körperverletzung mit Todesfolge. Die Tat hatte sich vor 5 Monaten in einem Regionalexpress ereignet und eine Debatte über die Sicherheit von Bahnmitarbeitenden ausgelöst. Inzwischen werden diese zunehmend mit Bodycams ausgerüstet. Die Bundespolizei hat im vergangenen Jahr gut 35.400 Gewaltdelikte festgestellt, ein Plus von 4%. Es geht um die Taten an Bahnhöfen, aber auch an anderen Orten, wo die Bundespolizei für die Sicherheit zuständig ist. Uli Reitinger berichtet.
2: Meistens haben es die Bundespolizisten an Bahnhöfen mit ihnen bekannten Straftätern unter Drogeneinfluss zu tun. Mehr als 800 Beamte wurden letztes Jahr verletzt. Die Bundespolizei ist auch an 13 Flughäfen tätig und führt Grenzkontrollen durch gegen illegale Migration. 2025 gab es deutlich weniger Verstöße gegen das Aufenthaltsgesetz, heißt es.
1: An vielen Stellen spart die Regierung, aber die Militärausgaben steigen. Kanzler Merz hat die Kosten im Bundestag gegen Kritiker verteidigt, die das Geld lieber anders verwendet würden.
3: Das beste soziale Sicherungssystem nützt nichts, wenn wir nicht in Freiheit und in Frieden leben.
1: Auf eine Investition ist er näher eingegangen. Deutschland kauft demnach Tomahawk-Raketen aus den USA, um sie hier zu stationieren. Unbekannte haben gestern Abend Feuer an Gleisen bei Fürth gelegt und den Zugverkehr zwischen Nürnberg und Bamberg lahmgelegt. Laut Bundespolizei haben die Brandstifter Pressholzplatten unter den Gleisen einer stillgelegten Nebenstrecke angezündet. Die Feuerwehr hat den Brand an der Regnitztalbrücke schnell gelöscht. Trotzdem konnten auf der Hauptstrecke rund 45 Minuten lang keine Personen- und Güterzüge fahren.
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4: Der Radio Today Verkehrsdienst meldet A8 München Richtung Salzburg. Zwischen Hofoldinger Forst Süd und Otterfing 6 Kilometer Stau. Mittlerer Ring. Beim Richard-Strauss-Tunnel 1 Kilometer Stau. Zwischen der Uppenbornstraße und der Schlüsselbergstraße auch 1 Kilometer Stau. Und zwischen Schwabing und der Iflandstraße auch 1 Kilometer Stau. Radio Today wünscht eine gute Fahrt.
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4: Wir haben die Leintaler Straße, ein grau-schwarzer Kasten Richtung München vor dem Biergarten. Vielen Dank für die Bestätigung nochmal an den Lothar. Die Siegenburger Straße, in Aschheim die Eichendorfstraße stadtauswärts, am Mitterfeld stadteinwärts. Dann haben wir weiter die Arnulfstraße stadteinwärts, in Wartenberg die obere Hauptstraße in einer 30er-Zone, in Dorfen die Erdinger Straße, in Weix bei Dachau beim Feuerwehrhaus, die Ortsdurchfahrt Garching Richtung München, die Ortsdurchfahrt Dirn-Ismaning bei der Bushaltestelle Richtung München, die Ortsdurchfahrt Oberzeitelbach Richtung Eichach, die Geisel-Gasteig-Straße stadteinwärts in einer 50er-Zone, die Riedlerstraße stadteinwärts kurz nach dem Heimarerplatz ein grauer Caddy in einer 30er-Zone. Vielen Dank nochmal an den Olli. Die B471 Oberschleißheim von Garching kommend in einer 50er-Zone ein schwarzer Bulli. Vielen Dank nochmal an den Thomas. In Percha kurz vor der Autobahn in der 30er-Zone bei der Feuerwehr ein Dreibein. Vielen Dank nochmal an den Klaus. Und die Allacher Straße, eine Laserpistole mit Sofortkasse. Vielen Dank an den Ivo. Ja. Und falls ihr weitere Blitze habt oder falls ihr welche nicht mehr finden könnt, die auf dieser Liste sind, bitte melden unter der 723 2000. Bitte nur die eine Nummer wählen. 089 für München, 723 2000.
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4: Heute zeigt sich Bayern wettermäßig zweigeteilt. In der Westhälfte scheint tagsüber häufig die Sonne. Nach Osten hin entstehen im auffrischenden Wind mehr Quellwolken. Die heutigen Höchstwerte pendeln sich im Schnitt von Ost nach West bei 23 bis 29 Grad ein. Ja, und die aktuelle Temperatur in München-Thalkirchen beträgt 25 Grad. Und die Zeit, es ist jetzt 12.18 Uhr.
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1: Fünf mutmaßliche Mitglieder einer Schleuserbande festgenommen. Mehr dazu gleich auf Radio Today.
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Die aktuelle Zeit, es ist 12.28 Uhr. 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Bei einem Schlag gegen eine mutmaßliche Schleuserbande haben Ermittler in Deutschland und der Schweiz 5 Männer festgenommen. Neben einem mutmaßlichen Organisator der Gruppe in Genf seien 4 Männer in Dortmund, Delmenhorst und Berlin gefasst worden, teilten die Staatsanwaltschaft Landshut und die Bundespolizei mit. Die Bande, der die 5 Männer zugerechnet werden, soll demnach insgesamt mehr als 700 Menschen illegal nach Deutschland gebracht und so Millionen Euro eingenommen haben. Die Verdächtigen im Alter zwischen 25 und 45 Jahren sind nach Angaben der Polizei syrische und libanesische Staatsbürger. Sie sollen zur oberen Führungsebene der kriminellen Organisation gehören und für Schleusungen von insgesamt 164 Menschen, darunter 13 Kinder, zwischen Oktober 2023 bis März 2024 verantwortlich sein. Ausgangspunkt der Ermittlungen war demnach 2023 eine Schleusung von 30 Menschen auf Ladeflächen von Kleintransportern und Lastwagen in der Region Passau in Niederbayern. 2 weitere Bandenmitglieder wurden den Angaben zufolge an den Landgerichten in Landshut und Passau schon zu mehrjährigen Haftstrafen verurteilt. Ja, dann haben wir noch einen Blitzer, und zwar die Allacher Straße, Laserpistole mit Sofortkasse. Und falls ihr einen weiteren Blitz habt, bitte melden unter der 723 2000. Bitte nur die eine Nummer wählen, 089 für München, 723 2000.

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1: Der Radio Today Verkehrsdienst meldet: A8 München Richtung Salzburg zwischen Hoferlinger Forst Süd und Otterfing 3 Kilometer Stau und weiter zwischen Weyern und Irschenberg 3 Kilometer Stau. Mittlerer Ring zwischen Schwabing und Iflandstraße 2 Kilometer Stau und weiter zwischen Passauer Straße und dem Luise-Kisselbach-Tunnel auch 2 Kilometer Stau. Radio Today wünscht eine gute Fahrt. Geblitzt wird die Leintaler Straße, die Siegenburger Straße, in Aschheim die Eichendorfstraße stadtauswärts, am Mitterfeld stadteinwärts, die Arnulfstraße stadteinwärts, in Wartenberg die obere Hauptstraße in einer 30er-Zone, in Dorfen die Erdinger Straße, in Weichs bei Dachau beim Feuerwehrhaus, die Ortsdurchfahrt Garching Richtung München, die Ortsdurchfahrt Dirn-Ismaning bei der Bushaltestelle auch Richtung München, die Ortsdurchfahrt Oberzeitelbach Richtung Eichach, die Geisel-Gasteig-Straße stadteinwärts, einwärts in einer 50er-Zone, die Riedlerstraße statt einwärts kurz nach dem Heimaranplatz, ein grauer Caddy in einer 30er-Zone, die B471 Oberschleißheim von Garching kommend in einer 50er-Zone, ein schwarzer Bulli, in Percha kurz vor der Autobahn die 30er-Zone bei der Feuerwehr, ein Dreibein, die Allacher Straße, Laserpistole mit Sofortkasse und ganz neu, vielen Dank an den Gerhard, Bavaria-Ring statt einwärts, 30er-Zone, beim seitlichen Wieseneingang ein dunkelgrauer Caddy und noch neuer, vielen Dank an den Olli, wird gerade aufgebaut. Ein Blitzer in beide Seiten, Ortsdurchfahrt Ascholding, Tattenkofener Straße in einer 50er-Zone zwischen zwei Bäumen.

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1: Medizinprodukte. Die EU-Kommission möchte das Vorsorgeprinzip weitgehend aufgeben. Mehr dazu gleich auf Radio Today.
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die aktuelle Zeit. Es ist 12.51 Uhr. 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Die benannten Stellen haben in einem offenen Brief an die Mitglieder des EU-Parlaments und des Europäischen Rats davor gewarnt, das Sicherheitsniveau von Medizinprodukten in der EU zu Lasten der Patientinnen und Patienten massiv zu senken. Das wäre der Fall, wenn die von der EU-Kommission vorgeschlagenen Änderungen der Medizinprodukteverordnung, der MDR, und der In-vitro-Diagnostika-Verordnung, der IVDR, unverändert verabschiedet werden würden. So sollen unangekündigte Produktionskontrollen weitgehend abgeschafft und die Anforderungen für Hochrisikoprodukte abgesenkt werden. Mit den geplanten Änderungen der Medizinprodukteverordnung gibt die EU-Kommission das Vorsorgeprinzip weitgehend auf, sagt Dr. Joachim Bühler, Geschäftsführer des TÜV-Verbands. Darüber hinaus würde den benannten Stellen die wirtschaftliche Basis weitgehend entzogen werden. So sollen die Prüforganisationen kleinen Unternehmen Pflichtrabatte in Höhe von 25% gewähren und Kleinstunternehmen in Höhe von 50%. Da etwa 90% der Unternehmen in der EU KMU sind, würde das zu erheblichen Einbußen führen. Ja, dann haben wir noch einen neuen Blitzer, der wird gerade aufgebaut. Die Ortsdurchfahrt Ascholding-Tattenkofener Straße. In beide Richtungen wird geblitzt in einer 50er-Zone zwischen zwei Bäumen. Schwer zu sehen. Und weitere Blitzer bitte melden unter der 723-2000. Das war das Hitradio. Es verabschiedet sich der Kajetan. Hier geht es jetzt weiter mit dem Alex und der Lokalwelle.

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1: 13:01 ist es. Wir starten rein in die Lokalwelle heute in der Donnerstagsausgabe. Das heißt für euch die nächsten drei Stunden der gewohnte gute Today-Sound und dazu Interessantes aus München und der Region.
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1: Ich bin Stefan Schütz. Total Eclipse of the Heart oder Holding Out for a Hero. Bonnie Tylers unverkennbare, raue Stimme prägte Generationen. Nun ist die 75-Jährige nach langer Krankheit in einem Krankenhaus in Portugal gestorben. Das teilten ihre Familie und ihr Team auf der Internetseite der Sängerin mit. Ihr Management hat die Meldung bestätigt. Eine weitere Erklärung soll zu einem späteren Zeitpunkt veröffentlicht werden. In diesem Jahr sind in Deutschland bisher geschätzt mehr als 5.100 Menschen infolge der Hitze gestorben, in Bayern gut 500. Das Robert-Koch-Institut weist darauf hin, dass es in den meisten Fällen Vorerkrankungen gab. Antje Kaiser berichtet.
2: Diese Zahlen, die sind schon extrem. Schon jetzt sind es mehr Hitzetote als 2023, 24 oder 25 pro Jahr. Besonders betroffen waren ältere Menschen, vor allem über 85 Jahre. Und im Vergleich der Bundesländer zeigt sich, dass es die meisten Hitzetoten in Rheinland-Pfalz und dem Saarland gab. Hier starben deutlich mehr als im Bundesdurchschnitt.
1: Es ist ein herber Schlag für Studierende. Die geplante BAföG-Reform wird verschoben. Das haben die zuständigen Fachpolitiker von Union und SPD mitgeteilt. Damit müssen Studis, die nicht mehr bei ihren Eltern wohnen, länger auf eine Erhöhung der Wohnkostenpauschale warten. Eigentlich sollte diese ab dem nächsten Wintersemester von 380 auf 440 Euro steigen. Jetzt soll das erst im Sommersemester 27 passieren. In Bayern haben im vergangenen Jahr mehr als 2000 Menschen ihren Geschlechtseintrag geändert. Das sind rund 400 mehr als im gesamten Vorjahr. Das Selbstbestimmungsgesetz war am 1. November in Kraft getreten. Allein in den ersten beiden Monaten, nachdem es das Gesetz gab, haben 1570 Menschen in Bayern ihren Eintrag geändert. Das meldet das Statistische Landesamt. Wo ist das Mobilfunknetz besonders schlecht? Das versucht die Bundesnetzagentur alljährlich mit einer Mobilfunkmesswoche herauszufinden. Doch das Interesse daran lässt nach. Gut 60.000 Nutzer haben mit der App Mobilfunkcheck knapp 20 Millionen Messpunkte erfasst. Im Jahr zuvor waren es noch mehr als 150.000 Nutzer. Und die haben dann auch deutlich mehr Messpunkte gemeldet.
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3: Der Radio Tour, der Verkehrsdienst, meldet ein paar Staus. Der längste ist auf der A8 München Richtung Salzburg zwischen Bayern und Irschenberg. Hier haben wir 4 Kilometer Stau. Weiter geht's auf der A96 Lindau Richtung München zwischen Tunnel Grevelfing und der Anschlussstelle Grevelfing. 1 Kilometer Stau. Der Autobahnring, die A99 München Südwest Richtung München Nord zwischen Dreieck Allach und Ludwigsfeld. 1 Kilometer Stau. Die A995 Kreuze München Süd Richtung München zwischen Taufkirchen West und Unterhaching Nord, 1 Kilometer Stau und der mittlere Ring zwischen Rammersdorf und Schlüsselbergstraße, 1 Kilometer und zwischen Heckenstaller Tunnel und Luise-Kieselbach-Tunnel, auch hier 1 Kilometer Stau. Ich wünsche euch eine gute Fahrt.
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3: Ja, bei den Blitzern einiges geboten. Da hätten wir die Leintaler Straße Richtung München vor dem Biergarten gemeldet. Dann die Siegenburger Straße. In Aschheim die Eichendorfstraße statt auswärts. Am Mitterfeld statt einwärts. In der Ortsdurchfahrt Ascholding die Tattenkofener Straße. Beidseitig zwischen zwei Bäumen hat man sich hier aufgebaut. Dann die Ortsdurchfahrt von Oberzeitelbach Richtung Eichach. Die Geisel-Gasteig-Straße ist gemeldet, statt einwärts in der 50er-Zone. Die Riedler-Straße einwärts kurz nach dem Heimeranplatz. Ein grauer Caddy hier in der 30er-Zone. Die B471 Oberschleißheim von Garching kommend in der 50er-Zone. In Percham kurz vor der Autobahn in der 30er-Zone. Hier ein Dreibein, das aufgebaut wurde mal wieder. Schon länger keiner mehr da gestanden an der Stelle. Außerdem die Allacher Straße mit Laserpistole und Sofortkasse hier. Der Bavaria-Ring ist blitzgefährlich. Einwärts in der 30er-Zone ein Caddy. Und dann nochmal besten Dank an den Gerhard. Er hat einen Blitz entdeckt und zwar an der Landsberger Straße. Statt auswärts nach der Unterführung wird hier auch aus einem Caddy herausgeblitzt. Also vielen Dank für diese vielen Blitzer. Habt ihr auch noch was gesehen? 723-2000, das ist die Nummer hier in Studio.
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3: Heute wechseln sich Sonne und einige Quellwolken ab. Am Nachmittag setzt sich dann immer mehr die Sonne durch. Die Temperaturen erreichen 22 bis 29 Grad. In freien Lagen weht allerdings auch böiger Nordwestwind. In der Nacht ist es dann klar oder höchstens leicht bewölkt. Die Tiefstwerte gehen dann runter auf 15 bis 8 Grad. Von morgen bis Sonntag herrscht dann meist sonniges Hochsommerwetter. Die Temperaturen steigen auf rund 30 Grad. Die Temperatur in München-Thalkirchen liegt liegt jetzt bei 27 Grad und der Blick auf die Uhr, es ist jetzt 13 Uhr und 20 Minuten.

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1: Ja, auf der Wiesn gibt's schon wieder neue Aspekte in Sachen Sicherheit. Was da dieses Jahr geplant ist und warum sich das auf das Fundbüro auswirkt, das erfahrt ihr gleich.
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1: Es ist jetzt 13.30 Uhr. 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Nach dem großen Gedränge am mittleren Wiesensamstag im vergangenen Jahr hatte die Stadt beim Sicherheitskonzept der diesjährigen Wiesen nachgelegt. Im Servicezentrum direkt an der Theresienwiese gibt es ab sofort eine neue Sicherheitszentrale. Hier arbeiten Polizei, Feuerwehr und Rettungskräfte künftig noch enger zusammen. Unter anderem helfen Kameras auch mit künstlicher Intelligenz dabei, die Besucherströme auf dem Gelände besser zu steuern und Engpässe frühzeitig zu erkennen. Für den Umbau musste übrigens das Fundbüro Platz machen. Wer auf der nächsten Wiesen seinen Schlüssel oder das Handy oder auch etwas anderes verliert, findet das Fundbüro jetzt nicht mehr direkt auf dem Festgelände, sondern in der Nähe, und zwar im Verkehrszentrum des Deutschen Museums auf der Theresienhöhe. Das heißt, wer dahin torkelt, muss über eine Straße und je nachdem, wie er geht, auch ein paar Meter durch dunkle Ecken laufen. Also das im Hinterkopf behalten. Schauen wir noch rüber auf den Blitzerzettel. Da steht der allerneueste Blitzer auf der Landsberger Straße auswärts, und zwar nach der Unterführung wird hier aus einem Caddy heraus geblitzt. Da sage ich nochmal besten Dank an den Gerhard, dass er da Licht ins Dunkle gebracht hat. Habt auch ihr noch was gesehen? Dann ruft doch bitte an, am besten direkt hier ins Studio. Die Nummer ist die 723-2000. Und hier geht's jetzt weiter mit dem Gabriel Peter und Sledgehammer.

0: Der Radiotour der Verkehrsdienst meldet die A8 München Richtung Salzburg zwischen Wahlen und Irschenberg hier 4 Kilometer Stau und der Autobahnring die 99 München Nord Richtung München Südwest zwischen Kreuz München West und Lochhausen 1 Kilometer Stau. Das war's auch schon. Ich wünsche euch eine gute Fahrt. Geblitzt wird in der Leintaler Straße Richtung München vor dem Biergarten, dann die Siegenburger Straße. In Aschheim die Eichendorfstraße stadtauswärts, am Mitterfeld stadteinwärts, in der Ortsdurchfahrt Aschholding die Tattenkofener Straße beidseitig. Zwischen zwei Bäumen hat man sich hier reingestellt. Die Ortsdurchfahrt Oberzeitelbach Richtung Eichach, dann die Geisel-Gasteig-Straße stadteinwärts in der 50er-Zone, die Riedlerstraße einwärts kurz nach dem Heimeranplatz, ein grauer Caddy in der 30er-Zone, die B471 Oberschleißheim von Garching kommend in der 50er-Zone, Percher kurz vor der Autobahn in der 30er-Zone, ein Dreibein hier. Die Allacher Straße und zwar hier mit Laserpistole und Sofortkasse. Der Bavaria-Ring einwärts in der 30er-Zone, ein Caddy. Und die Landsberger Straße auswärts nach der Unterführung, auch hier ein Caddy. Danke noch einmal an den Gerhard. Habt ihr auch noch was gesehen? Dann bitte lasst es mich doch wissen. Und zwar schnell und unkompliziert über die Studionummer, die 723-2000. Und hier geht's jetzt weiter mit Def Leppard.
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1: Nach der Amoktat an einem Gymnasium im oberbayerischen Schongau steht die Aufarbeitung heute im Vordergrund. Zum Stand der Dinge, was da los ist, das erfahrt ihr gleich.
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1: 13.54 Uhr ist es, ihr hört Radio Today. Nach der Amoktat an einem Gymnasium im oberbayerischen Schongau steht die Aufarbeitung im Vordergrund. An der Schule sollen Kriseninterventionsteams Schülern und Lehrern helfen, das zu verarbeiten, was am Mittwoch an ihrer Schule geschehen ist. Bei der Messeattacke waren auf dem Schulgelände zwei 13-jährige Mädchen schwer verletzt worden. Ein 16-Jähriger gilt als Täter. Gegen ihn ermittelt die Staatsanwaltschaft München wegen versuchten Mordes. Der Jugendliche befand sich demnach zeitweilig in psychiatrischer Behandlung. Er soll schon vorher Drohungen ausgesprochen und sich bei der Tat in einer sogenannten psychischen Ausnahmesituation befunden haben. Einige der Schüler erlebten hautnah, wie der ehemalige Mitschüler das Schulgelände betrat, wie er laut Polizei einen Schuss aus einer Pistole abgab und dann, als die Waffe versagte, mit einem Messer auf die beiden 13-Jährigen losgingen. Die Schülerinnen wurden so schwer verletzt, dass eine von ihnen mit einem Rettungshubschrauber in die Klinik geflogen werden musste. Beide sind außer Lebensgefahr. Nach Angaben des Polizeipräsidiums Oberbayern wurde die Wohnung des 16-Jährigen, der bei seinen Eltern lebt, durchsucht. Dabei geht es vor allem um die Suche nach dem Motiv für die Tat. Nun laufe die Auswertung der Spuren, darunter auch digitaler Daten. Es wird geblitzt, unter anderem am Bavaria-Ring, einwärts in der 30er-Zone. Ein Caddy steht hier. Habt ihr auch noch einen Blitzer gesehen? Dann ruft doch durch 723-2000. Das ist die Nummer direkt hier ins Studio.
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2: 14.04 Uhr ist es, ihr hört Radio Today und wir starten entspannt durch in die nächste Programmstunde mit Phil Collins und In the Air Tonight. Viel Spaß damit hier auf eurer 89,0.
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1: Ich bin Oliver Urbanke. Messenger-Dienste wie WhatsApp oder Unternehmen wie Microsoft und Google können bald wieder private Chats nach Hinweisen auf Kindesmissbrauch durchsuchen. Das EU-Parlament hat einer befristeten Ausnahme von europäischen Datenschutzregeln grundsätzlich zugestimmt. Allerdings mit Änderungswünschen am Vorschlag. Damit kann das Gesetzgebungsverfahren zur sogenannten Chatkontrolle weitergehen. Nach der mutmaßlichen Amok-Tat gestern an einem Gymnasium im oberbayerischen Schongau wird immer noch nach dem Motiv gesucht. Laut Polizei werden dafür auch Schüler und Lehrkräfte vernommen. Der 16-jährige Tatverdächtige soll zwei Mädchen mit einem Messer schwer verletzt haben. Sie schweben nicht in Lebensgefahr. Der ehemalige Schüler soll heute einem Haftrichter vorgeführt werden. Die britische Sängerin Bonnie Tyler ist im Alter von 75 Jahren nach langer Krankheit gestorben. Entsprechende Berichte über den Tod der Waliserin bestätigte ihr Manager. Aus London berichtet Philipp Detlefs.
2: Mit Hits wie Total Eclipse of the Heart oder Holding Out for a Hero schuf die Waliserin unsterbliche Rockhymnen. Bonnie Tyler hieß eigentlich Gaynor Hopkins, aber um Verwechslungen mit einer anderen Sängerin zu vermeiden, erfand sie ihren Künstlernamen. Ihre Karriere begann durch einen glücklichen Zufall, als ein Talentsucher aus London versehentlich ihren Auftritt in einem Club sah und sie unter Vertrag nahm.
1: Bisher sind die Anträge auf Kinder- und Elterngeld mit einem Wust an Formularen verbunden. Das soll in Zukunft einfacher werden. Die Unterstützungen sollen künftig ohne Antrag ausgezahlt werden. Das will der Bundestag heute beschließen. Generellen Anspruch haben alle Eltern, die in Deutschland steuerpflichtig sind und ein Kind unter 18 Jahren haben, das hier oder in einem anderen EU-Land lebt. Sonderregeln gibt es für Kinder in Ausbildung. Frankreich und Marokko kämpfen heute Abend um den Einzug ins Halbfinale der Fußball-Weltmeisterschaft. Die Franzosen um Topstar Kylian Mbappé hatten sich im Achtelfinale gegen Außenseiter Paraguay schwer getan und sich nur knapp mit 1:0 durchgesetzt. Marokko dagegen zeigte sich souverän und hat Co-Gastgeber Kanada klar mit 3:0 besiegt. Der Sieger der Partie trifft im Halbfinale auf Spanien oder Belgien.
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3: Der Radio Tour de Verkehrsdienst hat im Moment nur eine Meldung für uns, und zwar auf der A8 hätten wir einen Stau München Richtung Salzburg zwischen Bayern und Irschenberg. 4 Kilometer ist der lang. Ich wünsche euch eine gute Fahrt.
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3: Geblitzt wird in der Leintaler Straße Richtung München vor dem Biergarten, dann die Siegenburger Straße, in Aschheim die Eichendorfstraße statt auswärts. Am Mitterfeld wird statt einwärts geblitzt, in der Ortsdurchfahrt Ascholding die Tattenkofener Straße beidseitig zwischen zwei Bäumen, die B471 Oberschleißheim von Garching kommend in der 50er-Zone, in Perka. Und zwar kurz vor der Autobahn auf der 30er-Zone wird hier geblitzt. Ein Dreibein hat sich hier breit gemacht. Die Allacher Straße ist gemeldet mit Laserpistole und Sofortkasse. Nicht zu vergessen der Bavaria-Ring einwärts in der 30er-Zone und die Landsberger Straße auswärts nach der Unterführung aus einem Caddy heraus. Habt ihr auch noch was gesehen? 723-2000, das ist hier die Nummer hier im Studio.
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3: Ja, heute wechseln sich Sonne und ein paar Quellwolken ab. Am Nachmittag setzt sich dann immer mehr die Sonne durch. Die Temperaturen erreichen 22 bis 29 Grad. In freien Lagen weht böiger Nordwestwind. In der Nacht ist es dann klar oder höchstens leicht bewölkt. Die Tiefstwerte liegen dann zwischen 15 und 8 Grad. Von morgen bis Sonntag herrscht dann meist sonniges Hochsommerwetter. Die Temperaturen steigen auf rund 30 Grad an. Die Temperatur in München-Thalkirchen liegt im Moment bei 27 Grad und der Blick auf die Uhr. Es ist jetzt 14:17 Uhr.

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1: Bereits 28 Menschen sind bei uns in diesem Jahr ertrunken. Was die Wasserwacht in Bayern in dem Zusammenhang rät und wovor sie warnt, das erfahrt ihr gleich.
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1: Es ist jetzt 14.28 Uhr. Ihr hört die Lokalwelle auf Radio Today. 28 Menschen sind nach Angaben der Wasserwacht in Bayern seit Anfang Mai beim Baden ertrunken. Allein im Juni waren es demnach 21. Die Rettungskräfte appellieren an alle, ihre Kräfte beim Baden nicht zu überschätzen und das potenzielle Risiko von freien Gewässern wie Seen und Flüssen nicht zu unterschätzen. Von den 28 Badetoten, die die Wasserwacht vom 1. Mai bis zum 8. Juli gezählt hat, waren 27 Männer. Gut die Hälfte davon zwischen 20 und 30.

0: Der Radio Tour, der Verkehrsdienst, meldet nach wie vor die A8 in München Richtung Salzburg zwischen Bayern und Irschenberg, 4 Kilometer Stau. Die A96, da bitte in beiden Richtungen besonders vorsichtig fahren. Bei Oberpfaffenhofen hier Gefahr durch Gegenstände auf der Fahrbahn. Es handelt sich wohl um eine Plane. Und dann haben wir noch 2x2 Kilometer Stau auf der A99 München Südrichtung München Nord zwischen Vaterstetten Ost und Kirchheim und auf der 99 München Südwest Richtung München Nord zwischen Dreieck München Südwest und Tunnel Aubing. Hier wie gesagt auch 2 Kilometer. Ich wünsche euch eine gute Fahrt. Damit sind wir bei den Blitzern. Da hätten wir die Leintaler Straße Richtung München vor dem Biergarten stehen, die Siegenburger Straße, in Aschheim die Eichendorfstraße statt auswärts, am Mitterfeld statt einwärts, die Ortsdurchfahrt Ascholding, die Tattenkofener Straße beidseitig zwischen zwei Bäumen nach wie vor, die B471 Oberschleißheim von Garching kommt in der 50er-Zone, Perker kurze vor der Autobahn in der 30er-Zone, ein Dreibein, die Allacher Straße hier mit Laserpistole und Sofortkasse, der Bavaria-Ring einwärts in der 30er-Zone, ein Caddy und noch ein Caddy steht auf der Landsberger Straße auswärts nach der Unterführung. Habt ihr noch was zu ergänzen, dann tut das doch bitte. Und zwar am besten, indem ihr hier anruft. 723-2000, das ist die Studionummer. Und hier geht's weiter mit der Doro und Sau Alone Together.
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1: Ja, nach seinem Zwangsabstieg startet der TSV 1860 München also in der Regionalliga seinen Neuaufbau. Erfahrt dazu gleich alle Details.
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1: 14.52 Uhr ist es. Ihr hört die Lokalwelle auf Radio Today. Nach seinem Zwangsabstieg startet der TSV 1860 München nach einem spielfreien Wochenende am 1. August beim 1. FC Schweinfurt 05 in die neue Saison in der Regionalliga. Das Stadtderby gegen den FC Bayern München, also die zweite Mannschaft, bestreiten die Löwen am 17. Oktober zu Hause. Dies geht aus dem vorläufigen Spielplan des Bayerischen Fußballverbandes hervor, der zwei Wochen vor dem Eröffnungsspiel zwischen dem TSV Hauptstadt und Schweinfurt am 23. Juli veröffentlicht wurde. Die zeitgenauen Ansetzungen gibt der BFV im Laufe der kommenden Woche bekannt. Vor dem Ligastart ist der TSV 1860 München bereits im Toto-Pokal gefordert. Die erste Hauptrunde wird an diesem Freitag ausgelost. Nachdem Investor Hasan Ismaik eine Finanzierungszusage nicht erfüllt hat, wurde dem Traditionsverein die Lizenz für die dritte Liga verweigert. Die Münchner starten nun in der Regionalliga den Neuaufbau. Schauen wir rüber auf den Blitzerzettel. Da hätten wir zum Beispiel die Allacher Straße draufstehen. Hier ist das volle Programm angesagt mit Laserpistole und Sofortkasse. Habt ihr auch noch was gesehen? Ja, dann ruft doch bitte an. 723 2000 ist die Nummer dafür.
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2: 15:01 ist es, wir starten durch in eine weitere Stunde der Lokalwelle. Heute in der Donnerstagsausgabe, für euch am Mikrofon der Alex. Schön, dass ihr eingeschaltet habt hier auf eurer 89,0.
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1: Ich bin Oliver Urbanke. Nach langem Hin und Her gibt's beim BAföG Gewissheit. Für einige Empfänger kommen die Erhöhungen nicht wie geplant schon zum Wintersemester, sondern ein halbes Jahr später. Katrin Müller berichtet.
2: Für sämtliche Pläne, das BAföG in den nächsten Jahren schrittweise auf das Niveau der Grundsicherung zu erhöhen, galt von Anfang an nur, wenn sie finanzierbar sind. Und genau das ist eben nicht der Fall, heißt es von der Union. Sie verweist auf leere Kassen. Und deshalb kommt die Erhöhung des Wohnkostenanteils jetzt erst ein gutes halbes Jahr später. Der BAföG-Grundsatz soll laut SPD allerdings wie geplant schrittweise von jetzt 475 auf 563 Euro in 2029 angehoben werden.
1: Die Getreideernte in Bayern fällt dieses Jahr durchwachsen aus. Bauernpräsident Felsner spricht von einer bestenfalls durchschnittlichen, mancherorts auch richtig schlechten Ernte und begründet das vor allem mit langer Trockenheit und extremer Hitze. Landwirtschaftsministerin Karniber hat Unterstützung aus der Politik zugesichert. Die Landwirte würden längst mit den Folgen des Klimawandels arbeiten. Bürokratieabbau und Entlastung bei Energiekosten könnten ihnen die Arbeit hier erleichtern, so Karniber. Nicht überall ist Krise. Der bayerische Maschinenbau hat im vergangenen Jahr so hohe Umsätze gemacht wie nie zuvor. Laut Branchenverband VDMA Bayern ging es um rund 7% auf 70 Milliarden Euro nach oben. Bisheriges Rekordjahr war 2023 mit 68,8 Milliarden. Das meiste Geld kam durch Auslandsgeschäfte in die Kassen, die mittlerweile fast 70% der Umsätze der Branche ausmachen. Vor 3 Jahren ist in Passau ein Transporter mit 30 illegal geschleusten Menschen gestoppt worden. Jetzt hat die Polizei 5 führende Köpfe der dafür verantwortlichen Bande festgenommen. Mehr als 700 Menschen sollen sie illegal nach Deutschland gebracht haben und so Millionen verdient haben. In Deutschland und der Schweiz wurden jetzt 5 Männer verhaftet, die mindestens 160 Menschen ins Land geschmuggelt haben sollen, darunter mehrere Kinder. Großbritanniens noch Premierminister Starmer hofft auf einen Finalsieg der englischen Fußballer bei der Weltmeisterschaft und verspricht für den Fall einen zusätzlichen Feiertag. Er wolle aber nichts verschreien, so der Labour-Politiker. Heute Abend steht erstmal das erste Viertelfinale an. Um 22 Uhr treffen Frankreich und Marokko aufeinander.
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3: Der Radio Tour der Verkehrsdienst meldet die A96 Lindau Richtung München zwischen Tunnel Grevelfing und der Anschlussstelle Grevelfing 1 Kilometer Stau. Die A99 München Südwest Richtung München Nord zwischen Dreieck München Südwest und Tunnel Aubing 2 Kilometer Stau. Und es wird leider nicht besser. Noch einmal die 99 München Nord Richtung München Südwest zwischen Neuherbig und Ludwigsfeld hier sogar 6 Kilometer Stau. Dann geht's weiter auf der A995 Kreuz München Süd Richtung München zwischen Unterhaching Nord und Giesing. Also am Autobahnende hier 1 Kilometer Stau. Die Startstraße 2082 Erding Richtung Feldkirchen zwischen Boschstraße und Dieselstraße. Hier besteht Gefahr durch verlorene Ladung. Hier liegt Kies auf der Fahrbahn. Und dann noch der mittlere Ring zwischen Paulsdorfer Straße und Schlüsselbergstraße 2 Kilometer Stau. Zwischen Schwabing und Biedersteiner Tunnel 1 Kilometer Stau. Und zwischen Brudermühltunnel und Luise-Kieselbach-Tunnel 2 Kilometer Stau. Ich wünsche euch eine gute Fahrt.
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3: Es wird geblitzt und zwar in der Leintaler Straße Richtung München und zwar vor dem Biergarten. Dann die Siegenburger Straße, Aschheim, die Eichendorfstraße, Stadt auswärts. Am Mitterfeld, Stadt einwärts wird hier geblitzt. Die Ortsdurchfahrt Ascholding und zwar die Tattenkofener Straße in beiden Richtungen, immer noch zwischen 2 Bäumen versteckt. Die B471 Oberschleißheim von Garching her kommend in der 50er-Zone. Percher kurz vor der Autobahn in der 30er-Zone. Ein Dreibein steht hier und die Allacher Straße mit der Laserpistole und Sofortkasse. Außerdem der Bavaria-Ring einwärts in der 30er-Zone aus einem Caddy heraus und die Landsberger Straße auswärts nach der Unterführung. Auch hier ein Caddy. Habt ihr auch noch was gesehen, dann ruft bitte durch 723-2000, das ist die Studionummer.
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3: Heute wechseln sich Sonne und einige Quellwolken ab. Am Nachmittag setzt sich dann immer mehr die Sonne durch. Die Temperaturen erreichen 22 bis 29 Grad. In freien Lagen weht dann böiger Nordwestwind. In der Nacht ist es klar oder höchstens leicht bewölkt. Die Tiefstwerte liegen zwischen 15 und 8 Grad. Von morgen bis Sonntag herrscht dann meist sonniges Hochsommerwetter. Die Temperaturen steigen auf rund 30 Grad. Die Temperatur in München-Thalkirchen liegt bei 28 Grad und der Blick auf die Uhr ist jetzt 15 Uhr. Und 17 Minuten.
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1: Gute Nachrichten gibt's vom bayerischen Maschinenbau. Erfahrt gleich mehr zu den erfreulichen Zahlen hier in der Lokalwelle auf Radio Today.
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1: Es ist jetzt 15.27 Uhr. Ihr hört Radio Today. Der bayerische Maschinenbau hat im vergangenen Jahr so hohe Umsätze gemacht wie nie zuvor. Laut Branchenverband VDMA Bayern ging es um rund 7% auf 70 Milliarden Euro nach oben. Bisheriges Rekordjahr war 2023 mit fast 69 Milliarden, also auch schon nicht schlecht. Treiber des Anstiegs war übrigens das Auslandsgeschäft, das von 42 auf fast 47 Milliarden Euro zulegte. Der Inlandskonsum oder Umsatz sank dagegen leicht. Inzwischen machte das Auslandsgeschäft damit fast 70% der Umsätze der Branche aus. Auch die bisherige Geschäftsentwicklung 2026 macht laut VDA vorsichtig optimistisch. Die Auftragseingänge lagen von Januar bis Mai um 3% über dem Vorjahreswert. Auch hier treibt das Auslandsgeschäft insbesondere mit den Ländern außerhalb der EU, wo ein Plus von sogar 15% erreicht wurde. Das Inlandsgeschäft schwächelt dagegen mit einem Minus von 8%. Schauen wir rüber auf den Blitzerzettel. Da hätten wir unter anderem die Landsberger Straße auswärts nach der Unterführung draufstehen. Hier steht der gute alte Caddy umeinander. Habt auch ihr was Blitzendes gesehen, dann lasst es mich doch bitte wissen. 723 2000, das ist die Nummer, die ihr da wählen müsst, die Studionummer.

0: Der Radiotour der Verkehrsdienst meldet die A96 Linderrichte München zwischen Tunnel Gräfelfing und Anschlussstelle Gräfelfing 1 Kilometer Stau. Die A99 München Südwest Richtung München Nord zwischen Dreieck München Südwest und Tunnel Aubing 2 Kilometer Stau. Und München Nord Richtung München Südwest zwischen Neuherberg und Ludwigsfeld 6 Kilometer Stau. Die A995 Kreuz München Süd Richtung München zwischen Unterhaching Nord und Giesing 1 Kilometer Stau. Die Staatsstraße 2082 Erding Richtung Feldkirchen zwischen Boschstraße und Dieselstraße, so ist richtig. Hier Gefahr durch verlorene Ladung, hier liegt Kies umeinander. Und der mittlere Ring zwischen Paulsdorfer Straße und Schüsselbergstraße, 2 Kilometer Stau, zwischen Schwabing und Biedersteiner Tunnel 1 Kilometer und zwischen Brudermülltunnel und Löse-Kieselbach-Tunnel 2 Kilometer Stau. Ich wünsche euch eine gute Fahrt. Es wird geblitzt und zwar in der Leintaler Straße Richtung München und zwar vor dem Biergarten. Die Siegenburger Straße ist abgemeldet worden. Besten Dank an den Gregor. Dann Aschheim, die Eichendorfstraße statt auswärts. Am Mitterfeld statt einwärts. Die Ortsdurchfahrt Ascholding und zwar die Tattenkofener Straße in beiden Richtungen. Und nicht zu vergessen, der Bavaria-Ring einwärts in der 30er-Zone und die Landsberger Straße auswärts. Habt ihr auch noch was gesehen? 723-2000. Das ist der direkte Weg ins Studio.
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1: Nach der Amoktat im oberbayerischen Schongau hat Kultusministerin Anna Stolz das betroffene Gymnasium besucht. Außerdem gibt es neue Erkenntnisse, erfahrt gleich mehr.
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1: 15.48 Uhr ist es. Ihr hört die Lokalwelle auf Radio Today. Nach der Amoktat im oberbayerischen Schongau hatte Kultusministerin Anna Stolz das betroffene Gymnasium besucht und der Schulfamilie dort jede erdenkliche Unterstützung zugesichert. Zugleich bedankte sie sich ganz speziell bei den zwei Lehrkräften, die den mutmaßlichen Täter überwältigten, und bei den Schülern, die den beiden schwerverletzten Mädchen sofort zur Hilfe eilten. Eines der Mädchen wäre sehr wahrscheinlich verblutet, wenn sie das nicht gemacht hätten. Also die haben ihr wahrscheinlich das Leben gerettet, sagte Stolz der deutschen Presseagentur. Das sind echte Helden für mich. Nach der Amoktat werden immer mehr Details über den Tatverdächtigen bekannt. Nach Informationen der deutschen Presseagentur war der 16-Jährige selbst ein ehemaliger Schüler des Gymnasiums, zweimal kurzzeitig und befristet vom Unterricht ausgeschlossen worden. Nach zahlreichen Gesprächen zwischen Eltern, Lehrern, Schulpsychologen und weiteren Fachkräften sei er dann von der Schule abgemeldet und einer anderen Schule wieder angemeldet worden, heißt es. Es wird geblitzt, und zwar zum Beispiel auf der Landsberger Straße stadtauswärts. Nach der Unterführung habt ihr auch einen Blitzer gesehen, dann meldet diesen doch, und zwar am besten über die Studionummer, die 723-2000, eine ganz normale Münchner Festnetznummer, deswegen auch 089 für München und dann die 723-2000. Ja, das war schon wieder mit der Lokalwelle. Vom Mikrofon verabschiedet sich der Alex. Ich sag Servus, aber natürlich geht's auch gleich schon wieder weiter. Und zwar mit der QuickTimes und dem V. Denkt dran, circa um 16.30 Uhr ist dann wieder Openline angesagt. Also nicht verpassen, mitmachen. Viel Spaß damit.
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2: 16.01 Uhr die Zeit. Schön, dass ihr dabei seid. Jetzt geht's weiter mit der Quicktimes und natürlich der Open Line gegen 16.30 Uhr. Ihr wisst schon, unser Radioflohmarkt zu erreichen unter der 723 2000. Ich bin der Pfau und ihr hört...
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1: Ich bin Oliver Urbanke. Der Klimawandel ist in der bayerischen Landwirtschaft längst angekommen. Bauernpräsident Felsner sieht die diesjährige Getreideernte als bestenfalls durchschnittlich, mancherorts auch richtig schlecht an und begründet das unter anderem mit langer Trockenheit und der extremen Hitze vor ein paar Wochen. Landwirtschaftsministerin Karniber hat Unterstützung angekündigt.
2: Politik kann die Marktpreise nicht bestimmen, aber wir können dafür sorgen, dass Arbeit wieder leichter wird, wenn zum Beispiel die Bürokratie wegfällt oder zumindest weniger wird. Faire Rahmenbedingungen schaffen, Entlastung bei Energie oder vor allem eine Agrarpolitik, die unsere heimische Landwirtschaft nicht ausbremst, sondern stärkt.
1: Kein guter Tag für Grüne und Linke. Das Bundesverfassungsgericht hat mehrere Anträge gegen die Gesundheitsreform und das neue Heizungsgesetz abgelehnt. Die Abgeordneten hatten der Regierung vorgeworfen, die Gesetze im Eilverfahren durchs Parlament bringen zu wollen. Mit der Entscheidung aus Karlsruhe kann der Bundestag morgen wie geplant über die Gesetze abstimmen. Bereits heute hat der Bundestag das Kindergeld ohne Antrag beschlossen. Das entsprechende Gesetz soll zum Jahreswechsel in Kraft treten und gestaffelt eingeführt werden. Heißt, zunächst entfällt die Antragspflicht ab dem zweiten Kind, später dann auch für Erstgeborene. In bestimmten Fällen kann ein Antrag auch weiterhin erforderlich sein. 10-mal haben Lottospielerinnen und Spieler in Bayern im ersten Halbjahr 2026 über 1 Million Euro gewonnen. Dazu habe es 60 Gewinne von mindestens 100.000 Euro gegeben. Das teilte die staatliche Lotterie- und Spielbankverwaltung mit. Insgesamt wurden demnach mehr als 314 Millionen Euro ausgeschüttet. Den höchsten Gewinn erzielte mit rund 44,2 Millionen Euro ein Familienvater aus Schwaben. Weniger Fans als erwartet bei der Fußball-WM. Vor den Viertelfinals liegt der Zuschauerschnitt laut FIFA bei rund 65.000 pro Spiel. Damit blieb das Turnier hinter der letzten Ausgabe in Nordamerika zurück. 1994 kamen im Schnitt über 69.000 Fans. Grund könnten die hohen Ticketpreise sein. Heute beginnen die Viertelfinals mit dem Duell Frankreich gegen Marokko um 22 Uhr.
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3: Der Radio Today Verkehrsdienst meldet auf der A96 Lindau Richtung München. Zwischen Tunnel Gräfelfing und Gräfelfing haben wir Stau. Auf der A99 Richtung München Nord zwischen Kreuz München Ost und Kirchheim. Dann zwischen Dreieck München Südwest und Tunnel Aubing. Und in der Gegenrichtung zwischen Neuherberg und Ludwigsfeld haben wir Stau. Und auf dem mittleren Ring, da geht's auch schon los. Ich wünsche euch eine gute Fahrt.
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3: Es wird geblitzt auf der Landsberger Straße, stadtauswärts auf der Tattenkofener Straße in Ascholding beidseitig aus einem Anhänger. Es folgen ein paar am Mitterfeld, stadteinwärts in Aschheim auf der Eichendorfstraße, stadtauswärts auf der Leintaler Straße Richtung München vor dem Biergarten. Prost! Ja, und für weitere Blitzer, die ihr entdeckt habt und melden möchtet, wählt doch gern die Studionummer 089 723 2000.
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3: In der Nacht ist es leicht bewölkt bei Tiefstwerten zwischen 15 und 8 Grad. Von morgen bis Sonntag ist es sonnig bei Temperaturen um die 30 Grad. Die Temperatur hier 29 Grad in München, Thalkirchen, und die Zeit, es ist jetzt 16:16 Uhr.

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1: Gegen 16.30 Uhr startet der Radioflohmarkt für euch live zu erreichen unter der Studionummer 089 723 2000. Falls ihr was verkaufen möchtet, nur zu, von privat an privat, egal wie groß, egal wie teuer, auch wenn ihr was sucht.
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0: Gleich 16.30 Uhr die Zeit. Jetzt startet der erste Radioflohmarkt. Die Open Line für euch 089 723 2000. Jetzt die Durchwahl, um hier auch wirklich live dabei zu sein, um etwas zu verkaufen. Gegenstände aller Art, natürlich nichts Illegales. Egal wie groß, egal wie teuer, wichtig, von privat an privat.
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0: 107-214-39. 0151-107-214-39.
1: Ich drücke dir die Daumen, Mario. Wird schon klappen.
0: Alles klar.
1: Okay? Bis dann. Servus. Ciao. 089-723-2000, die Nummer. Radio Today, hallo. Wen darf ich begrüßen?
2: Ja, servus, Mahmut hier.
1: Hallo, so, Mahmut.
2: Ich suche für meine Felgen, der hatte 20 Zoll Alufelgen.
1: Mhm. Was für ein, was hast du gesagt, was für ein Auto ist das?
2: Mercedes GLE.
1: GLE. Mhm.
2: 350.
1: 350 Mercedes, 20, mhm.
2: Mhm. 20 Zoll, einen Alufelgen.
1: Alufelgen, alles klar. Mahmut, deine Telefonnummer, zweimal.
2: 0175-166-3051.
1: 0175-166-3051.
2: Jawohl.
1: Alles
2: ja,
1: klar.
2: Richtig.
1: Dir auch viel
2: danke
1: Glück,
2: dir.
1: Mahmut, gell?
2: Danke dir.
1: Servus.
2: Danke.
1: Ciao. Ciao. 089-723-2000. Wir haben einen guten Lauf, vielleicht geht noch was. Möbel könnt ihr anbieten, Fahrzeuge natürlich auch. Musikinstrumente, Sportgeräte. Weg mit der Bierplauze. Waschbärbauch geht noch, aber Waschbrett ist das Ziel. Wenn man Mitte 30 ist. Radio Today, hallo, wen darf ich begrüßen?
3: Ja, servus, das ist der Markus.
1: Hallo Markus.
3: Ich habe in der Apotheke mir ein bisschen zu viel Cannabis bestellt. Jetzt wollte ich fragen, ob ich da...
1: Ja, das war natürlich lustig. Lustig, lustig, tralala. Irgendwann ist der Weihnachtsmann da oder so. 089-723-2000 wäre noch die Nummer für ernst gemeinte Verkäufe, Angebote von privat an privat. Kein Anruf geht rein, aber Musik für euch geht raus.
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16:38 Uhr die Zeit, hier ist der Radio Today Verkehrsdienst und der meldet Stau auf der A9 zwischen Fröttmanning Süd und Frankfurter Ring, auf der A94 zwischen Kreuz München Ost und Parsdorf, auf der A96 zwischen Dreieck München Südwest und Freiham Süd, auf der A99 zwischen Kreuz München West und Dreieck Allach, zwischen Dreieck München Südwest und Tunnel Aubing, zwischen Vaterstetten Ost und Kirchheim, zwischen Fröttmanning Nord und Tunnel Allach sogar 9 Kilometer, zwischen Kirchheim und Vaterstetten West, zwischen Dreieck Eschenried und Dreieck Allach und auf dem Mittleren Ring ist Feierabend typisch, wieder alles dicht. Na toll, ich wünsche euch eine gute Fahrt. Gewitzelt auf der Tattenkofener Straße in Ascholding, beidseitig. Am Mitterfeld, stadteinwärts. In Aschheim, auf der Eichendorfstraße, stadtauswärts. Auf der Leintaler Straße, Richtung München, vor dem Biergarten. Prost. Für weitere Informationen, Blitzer und so weiter, ruft ihr gerne an unter der 723 2000.

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1: Damals klingelten die Telefone noch anders. 10-mal haben Lottospieler in Bayern im ersten Halbjahr 2026 über 1 Million Euro gewonnen. Mehr dazu gleich.
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0: Spezial. 16.51 Uhr, die Zeit. Ihr hört die Quicktimes auf Radio Today. Ein Portemonnaie voller Geld, hurra, uns gehört die ganze Welt, kam, glaube ich, aus dem Helge-Schneider-Film. 10-mal haben Lottospieler in Bayern im ersten Halbjahr 2026 über 1 Million Euro gewonnen. Dazu habe es 60 Gewinne von mindestens 100.000 Euro gegeben, teilte die Präsidentin der staatlichen Lotterie- und Spielbankverwaltung Caroline Kerschbaumer mit. Insgesamt wurden demnach mehr als 314 Millionen Euro ausgeschüttet. Den höchsten Gewinn erzielte mit rund 44,2 Millionen Euro ein Familienvater aus Schwaben. Das sei der vierthöchste Einzelgewinn im Lotto, 6 aus 49 überhaupt. Den zweithöchsten Gewinn gab es im Spiel 77 mit knapp 4,2 Millionen Euro, die nach Oberbayern ging. 4,2 Millionen, da kriegst du in München schon fast ein Haus für. Muss halt was dran gemacht werden, ist klar. Und hier noch ein Blitzer. Anhänger, und zwar auf der Leintaler Straße Richtung München vor dem Biergarten. Da ist es jetzt schön schattig. Und falls ihr auch einen Blitzeranhänger entdeckt habt, den melden möchtet, gerne hier bei mir. Die Nummer ist die 723 2000. Jetzt geht's weiter mit den Top 20.
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3: 17:02 die Zeit. Schön, dass ihr dabei seid in der zweiten Stunde der Quick Times. Weiter geht's natürlich gut gelaunt mit der richtigen Musikauswahl für die richtigen Zuhörer und mit dem V aus München, Thalkirchen auf Radio.
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1: Ich bin Oliver Urbanke. WhatsApp, Microsoft, Google und andere Tech-Konzerne können bald wieder private Chats nach Hinweisen auf sexuellen Kindesmissbrauch durchsuchen. Das EU-Parlament hat dafür den Weg freigemacht. Dieter Ebeling berichtet.
2: Für das Europaparlament ist die Chatkontrolle kein Ruhmesblatt. Im April war eine Ausnahmeregelung vom EU-Datenschutz ausgelaufen. Die erlaubte das automatisierte Scannen nach Kinderpornos auf den Geräten der Nutzer. Und das Parlament wollte das eigentlich nicht verlängern. Tat es jetzt aber unter Druck von Industrie und Regierungen doch. WhatsApp, Signal und andere Messenger dürfen jetzt wieder auf den Endgeräten kontrollieren, was Nutzer schreiben, noch bevor sie es absenden.
1: Das EU-Parlament hat außerdem für die Einführung des digitalen Euros gestimmt. Jetzt müssen die 27 Mitgliedstaaten über den entsprechenden Entwurf verhandeln. Der Plan? Ab Anfang 2029 sollen digitale Euros in einer App gespeichert und wie Bargeld eingesetzt werden können. Damit will sich die EU unabhängiger von Anbietern wie Visa, Mastercard oder PayPal machen. In Bayern haben im vergangenen Jahr mehr als 2000 Menschen ihren Geschlechtseintrag geändert. Das sind rund 400 mehr als im gesamten Vorjahr. Das Selbstbestimmungsgesetz war am 1. November in Kraft getreten. Allein in den ersten beiden Monaten nach dem Gesetz haben 1570 Menschen in Bayern ihren Eintrag geändert. Das meldet das Statistische Landesamt. Total Eclipse of the Heart oder Holding Out for a Hero. Bonnie Tylers unverkennbare, raue Stimme prägte Generationen. Nun ist die 75-Jährige nach langer Krankheit in einem Krankenhaus in Portugal gestorben. Das teilte ihre Familie und ihr Team auf der Internetseite der Sängerin mit. Ihr Management hat die Meldung bestätigt. Eine weitere Erklärung soll zu einem späteren Zeitpunkt veröffentlicht werden. Frankreich und Marokko kämpfen heute Abend um den Einzug ins Halbfinale der Fußball-Weltmeisterschaft. Die Franzosen um Topstar Kylian Mbappé hatten sich im Achtelfinale gegen Außenseiter Paraguay schwer getan und sich nur knapp mit 1:0 durchgesetzt. Marokko dagegen zeigte sich souverän und hat Co-Gastgeber Kanada klar mit 3:0 besiegt. Der Sieger der Partie trifft im Halbfinale auf Spanien oder Belgien.
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3: Ein Blick auf Bahnstraßen. Hier ist der Radio Today Verkehrsdienst und der meldet auf der A9 Nürnberg Richtung München zwischen Fröttmanning Süd und Schwabing 3 Kilometer Stau. Auf der A96 und zwar bei Gräfelfing 3 Kilometer Stau, auch in der Gegenrichtung. Auf der A99 zwischen Aschheim und Kreuzmünchen Ost haben wir Stau zwischen Neuherberg und Ludwigsfeld. Dann zwischen Tunnel Aubing und Germering Nord zwischen Kreuzmünchen Ost und Kirchheim. Zwischen Breig München Südwest und Tunnel Aubing und auf dem Mittleren Ring seid ihr auch nicht allein um diese Uhrzeit. Ich wünsche euch eine gute Fahrt.
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3: Geblitzdingst werdet ihr nur, wenn ihr zu schnell seid auf der Leintaler Straße Richtung München vor dem Biergarten. Prost, dann in Aschheim auf der Eichendorfstraße statt auswärts, am Mitterfelder statt einwärts auf der Tattenkofener Straße in Ascholding beidseitig. Für weitere Blitzer, die ihr entdeckt habt und melden möchtet, wählt gern hier unsere Studionummer 089 vor bei München, dann die Durchwahl die 723 2000.
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3: Heute Nacht darf gekuschelt werden unter der Bettdecke, denn es erwarten uns bis zu 8 Grad Temperatur. Von morgen bis Sonntag ist es sonnig bei Temperaturen um die 30 Grad. Und die Temperatur hier bei uns im sonnigen München, Thalkirchen, 28 Grad wird gemessen. Die Zeit, es ist jetzt 17.18 Uhr. Und cool geht's weiter mit LA Cool J.
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1: Die Bundesregierung wird US-Mittelstreckenraketen des Typs Tomahawk kaufen und in Deutschland stationieren. Mehr Einzelheiten dazu gleich.
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Jetzt kommen die Raketen. 17.29 Uhr die Zeit. 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Denn die Bundesregierung wird US-Mittelstreckenraketen des Typs Tomahawk kaufen und in Deutschland stationieren. Darauf habe man sich beim NATO-Gipfel in Ankara mit der US-Seite verständigt, sagte Bundeskanzler Friedrich Merz in seiner Regierungserklärung im Bundestag. Es werde damit eine wichtige strategische Lücke in der Verteidigung geschlossen. Merz warb auch eindringlich für den Reformkurs seiner schwarz-roten Regierung. Die Mitte liefere, sie arbeite und sie erfülle vor allem den Auftrag aus dem Grundgesetz. Das sagte Merz auch mit Blick auf das Erstarken der AfD.

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1: 17.39 Uhr, die Zeit. Hier ist der Radio Today Verkehrsdienst und der meldet auf der A8 Stuttgart Richtung München und zwar zwischen Dachau und Dreieck-Eschenried. Hier haben wir eine ungesicherte Unfallstelle. Auf der A9 Nürnberg Richtung München zwischen Kreuz München Nord und Frankfurter Ring staut es sich. Auf der A92 Deckendorf Richtung München zwischen Unterschleißheim und Oberschleißheim. Hier haben wir Stau. Auf der A94 München Richtung Passau zwischen Kreuz München Ost und Parsdorf 2 Kilometer Stau zwischen Ausfahrt A94 und der Ausfahrt Stadtstraße 2081. Hier haben wir einen Unfall. Auf der A96 Lindau Richtung München bei Freiham Süd staut es sich zwischen Tunnel Gräfelfing und Gräfelfing ebenfalls. Auf der A99 zwischen Neuherberg und Tunnel Allach, zwischen Aschheim-Ismaning und Kreuzmünchen-Ost, zwischen Kreuzmünchen-Ost und Kirchheim, zwischen Dreieck München-Südwest und Tunnel Aubing und auf dem mittleren Ring zwischen Kandi-Tunnel und Luise-Kieselbach-Tunnel 5 Kilometer Stau. Ich wünsche euch eine gute Fahrt. Geblitzt wird auf der Tattenkofener Straße in Ascholding, am Mitterfeld stadteinwärts, in Aschheim auf der Eichendorfstraße, stadtauswärts, auf der Leintaler Straße Richtung München vor dem Biergarten. Prost! Und für weitere Blitzer wählt die 723-2000.
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1: Wegen eines vermeintlich zu langen Klogangs in einem Metropolexpress ist es bei Ludwigsburg zur Bedrohung und Gewalt unter zwei Männern gekommen.
2: Mehr dazu gleich. 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

0: Wegen eines vermeintlich zu langen Klogangs in einem Metropolexpress, so heißt er, ist es bei Ludwigsburg zu Bedrohung und Gewalt unter zwei Männern gekommen. Ein 48-Jähriger war laut der Bundespolizei in dem Zug aufs Klo gegangen. Beim Verlassen der Toilette sei es zum Streit mit einem 20-Jährigen gekommen, dessen Ansicht nach der 48-Jährige zu lange auf dem Klo war. Der 20-Jährige schlug dem 48-Jährigen daraufhin mit der Faust ins Gesicht. Anschließend zog der Geschlagene einen 25 cm langen Stock aus seinem Gepäck und bedrohte den Angreifer, wie eine Sprecherin der Bundespolizei mitteilte. Einsatzkräfte trafen die beiden am Bahnhof in Ludwigsburg an. Der 48-Jährige erlitt durch den Schlag ins Gesicht leichte Verletzungen. Er wurde vor Ort behandelt. Die Bundespolizei hat Ermittlungen wegen Körperverletzung und Bedrohung eingeleitet. Wie lange der 48-Jährige tatsächlich auf dem Klo war, blieb unklar. Naja, gut Ding will Weile haben. Aber da hatte doch wohl eher der Kontrahent die schlagenden Argumente. Und hier noch ein Blitzer-Anhänger. Der blitzt nur, wenn ihr zu schnell seid. In Aschheim auf der Eichendorfstraße, statt auswärts zum Beispiel. Für weitere Entdeckungen, die ihr melden möchtet, wählt die 723-2000.
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1: 18.02 Uhr die Zeit. Schön, dass ihr dabei seid in der dritten Stunde der Quick Times und durch einen erfolgreichen Nachmittag in den Abend hinein, den Donnerstagabend, den 9. Juli geht's jetzt weiter mit dem V und viel Musik auf Radio.
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1: Ich bin Oliver Urbanke. Nach der Messerattacke an einem Gymnasium in Schongau ist gegen den mutmaßlichen Täter Haftbefehl erlassen worden. Er wird des versuchten Mordes in zwei Fällen verdächtigt. Der 16-Jährige soll gestern zwei 13-jährige Mädchen mit einem Messer schwer verletzt haben. Wie die Behörden mitteilen, war er früher selbst an der Schule und den Behörden wegen Bedrohung und der Verherrlichung von Amokläufen im Netz bereits bekannt. Tödliche Faustschläge bei einer Ticketkontrolle. 5 Monate nach dem brutalen Angriff auf einen Zugbegleiter in Rheinland-Pfalz ist der Angeklagte zu 10 Jahren Gefängnis verurteilt worden. Lea Wegerle berichtet.
2: Das Gericht hat jetzt geurteilt, dass kein Tötungsvorsatz vorlag, der Angeklagte trotz der harten Schläge gegen den Kopf des Opfers nicht mit dessen Tod hätte rechnen können. Deswegen spricht das Gericht auch nicht von Totschlag oder Mord, sehr zur Enttäuschung der Familie des Opfers. Deren Anwalt hatte angekündigt, das Urteil anzufechten, denn es sei für alle Menschen, die in der Öffentlichkeit arbeiten, ein weiterer Schlag ins Gesicht und sende ein falsches Signal.
1: Bei der Hitzewelle im Juni haben wir gesehen, dass viele Straßen und Gleise nicht für solche extremen Temperaturen ausgelegt sind. Die Folge: Blow-ups, geplatzter Beton und aufgeweichte Straßenbahnführungen. Verkehrsminister Schnieder sagte, man arbeite jetzt daran, die Systeme mit modernen Baustoffen stabiler zu machen. Gleiches gelte auch für die Züge der Deutschen Bahn, insbesondere bei der Klimatechnik. Herber Schlag für Studierende. Die geplante BAföG-Reform wird verschoben. Das haben die zuständigen Fachpolitiker von Union und SPD mitgeteilt. Damit müssen Studis, die nicht mehr bei ihren Eltern wohnen, länger auf eine Erhöhung der Wohnkostenpauschale warten. Eigentlich sollte diese ab dem nächsten Wintersemester von 380 auf 440 Euro steigen. Jetzt soll das erst im kommenden Sommersemester passieren. Großbritanniens noch Premierminister Starmer hofft, dass die englischen Fußballer bei der Weltmeisterschaft ins Finale kommen und das dann auch gewinnen. Sollte der Fall eintreffen, verspricht er einen zusätzlichen Feiertag, wolle aktuell aber nichts verschreien, so der Labour-Politiker. Heute Abend steht erstmal das Viertelfinale zwischen Frankreich und Marokko an. Anstoß ist um 22 Uhr.
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0: Der Radio Today Verkehrsdienst meldet, und zwar auf der A9 zwischen Furtmanning Süd und Schwabing Stau, auf der A96 zwischen Dreieck München Südwest und Gräfelfing. Auf der A99 geht's Feierabend typisch ganz schön zu zwischen Neuherberg und Tunnel Allach. 8 Kilometer Stau zwischen Kirchheim und Kreuz München Ost. 3 Kilometer Stau zwischen Dreieck München Südwest und Tunnel Aubing. 2 Kilometer. Und auf dem Mittleren Ring ist auch noch was los. Ich wünsche euch eine gute Fahrt.
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0: Der Blitz will auf der Leintaler Straße Richtung München, in Aschheim auf der Eichendorfstraße, Mitterfeldstadt einwärts auf der Tattenkofener Straße in Ascheuding. Für weitere Blitzer die 723-2000.
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0: In der Nacht ist es leicht bewölkt bei Tiefstwerten zwischen 15 und 8 Grad. Von morgen bis Sonntag ist es sonnig bei Temperaturen um die 30 Grad. Die Temperatur hier gemessen bei uns in München-Thalkirchen 27 Grad. Die Zeit, es ist jetzt 18.17 Uhr.
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1: In wenigen Minuten neueste Meldung hier zu Hormuz. Wie verhält sich die USA? Was gibt's Neues vom Iran? Gleich dazu mehr in der nächsten Meldung der Quick Times.
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18.26 Uhr die Zeit. Ihr hört die QuickTimes auf Radio Today. Die USA haben im Streit mit dem Iran um die Straße von Hormuz in zweiter Nacht in Folge Ziele in der Islamischen Republik bombardiert. Irans Revolutionsgarden, die Elitestreitmacht des Landes, griffen nach eigenen Angaben im Gegenzug erneut US-Stützpunkte in den beiden mit Washington verbündeten Golfstaaten Kuwait und Bahrain an. US-Präsident Donald Trump drohte dem Iran noch heftigere Angriffe an. Die US-Attacken seien Vergeltungsmaßnahmen für vom Iran beschossene Schiffe, schrieb er auf der Plattform Truth Social. Geblitzt wird auf der Leintaler Straße Richtung München vor dem Biergarten. Post und für weitere Blitzer wählt die 723 2000.

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1: 18.38 Uhr, die Zeit, hier ist der Blick auf Bayern Straßen, hier ist der Radio Today Verkehrsdienst und der meldet auf der A9 Nürnberg Richtung München zwischen Freimann und Schwabing 2 Kilometer Stau, auf der A96 Lindau Richtung München zwischen Dreieck München Südwest und Freiham Süd 1 Kilometer Stau. Kommen wir zur A99 Richtung München Südwest zwischen Neuherberg und Ludwigsfeld 7 Kilometer, dann Richtung Süd zwischen Kirchheim und Vaterstetten 3 Kilometer. In der Gegenrichtung zwischen Dreieck München Südwest und Tunnel Aubing 2 Kilometer. Stau auf dem mittleren Ring, da seid ihr auch nicht allein. Ich wünsche euch eine gute Fahrt. Geblitzt wird aus folgenden Anhängern: am Mitterfeld, statt einwärts auf der Leintaler Straße Richtung München und dann in Aschheim auf der Eichendorfstraße, statt auswärts sowie auf der Tappenkofener Straße in Ascholding. Für weitere Blitzer wählt die 723-2000 und jetzt geht's weiter mit den Hooters.
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1: Es gibt den Telefontrickbetrug, den habe ich ja schon des Öfteren erwähnt, aber jetzt geht die Masche weiter, jetzt wird direkt an der Tür geklingelt. Man möchte reinkommen, mehr dazu gleich. 89,0.
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0: 18:50 Uhr, so schnell geht's. 18:50 Uhr, die Zeit. Ihr hört die Quick Times auf Radio Today. Eine mutmaßliche Betrügerin hat sich an zwei Orten in Unterfranken Zugang zu den Wohnungen von älteren Menschen verschafft. Ein 90-Jähriger hat eine Frau in seine Wohnung in Lohr am Main im Landkreis Main-Spessart gelassen, die um ein Glas Wasser gebeten hatte. Als der Mann merkte, dass mehrere Schubläden in seiner Wohnung offen standen und er die Frau darauf ansprach, habe diese fluchtartig die Wohnung verlassen. Ersten Erkenntnissen zufolge hat die bislang Unbekannte nichts erbeutet. Sie sei in ein Auto gestiegen und weggefahren. Die Polizei ermittelt und sucht nun dringend nach Zeugen. Entschuldigen Sie, kann ich bitte einen Schluck Wasser von Ihnen haben? Nein. Und hier noch ein Blitzeranhänger auf der Leintaler Straße Richtung München vor dem Biergarten. Prost, für weitere Blitzer wählt die 723 2000.
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2: 19.01 Uhr die Zeit. Schön, dass ihr dabei seid in der letzten Stunde der Quicktimes. Jetzt geht's weiter mit viel Musik und der letzten Open Line im letzten Radio Flohmarkt gegen 19.30 Uhr mit dem V aus München, denn
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1: Ich bin Oliver Urbanke. Die schwarz-rote Koalition kann zwei ihrer wichtigsten Projekte wohl wie geplant vorantreiben. Das Bundesverfassungsgericht hat Eilanträge aus der Opposition gegen das Gesundheitssparpaket und das neue Heizungsgesetz abgelehnt. Dirk Zeidler berichtet.
2: Damit ist für die Koalition die Gefahr eines erneut vermasselten Starts in den politischen Sommer vorerst gebannt. Doch vor dem Bündnis liegt jetzt viel angekündigte Gesetzesarbeit. Die umstrittenen Krankenkassenpläne von Gesundheitsministerin Wagen sollen die gesetzlichen Kassen von stark steigenden Milliardenausgaben entlasten. Frei ist der Weg auch für das neue Gebäudemodernisierungsgesetz. Schwarz-Rot will Kernpunkte der von der früheren Ampelregierung beschlossenen Regelung kippen.
1: Unternehmen wie WhatsApp, Microsoft, Google und Co. könnten schon bald wieder in privaten Chats nach Hinweisen auf sexuellen Kindesmissbrauch suchen dürfen. Nach einer überraschenden Wende in der Debatte um die sogenannte Chatkontrolle billigte das EU-Parlament eine befristete Ausnahme von europäischen Datenschutzregeln. Damit kann das Gesetzgebungsverfahren weitergehen. 5 Monate nach dem tödlichen Angriff auf einen Zugbegleiter in Rheinland-Pfalz ist der Angeklagte zu 10 Jahren Gefängnis verurteilt worden. Der 26-Jährige hatte Anfang Februar keine Fahrkarte und schlug den Schaffner so heftig, dass der Mann eine letztlich tödliche Hirnblutung erlitt. Der Fall hat deutschlandweit eine Debatte über mangelnde Sicherheit in Zügen ausgelöst. 10-mal haben Lottospielerinnen und Spieler in Bayern im ersten Halbjahr 2026 über 1 Million Euro gewonnen. Dazu habe es 60 Gewinne von mindestens 100.000 Euro gegeben. Das teilte die staatliche Lotterie- und Spielbankverwaltung mit. Insgesamt wurden demnach mehr als 314 Millionen Euro ausgeschüttet. Den höchsten Gewinn erzielte mit rund 44,2 Millionen Euro ein Familienvater aus Schwaben. Frankreich und Marokko spielen heute Abend im ersten Viertelfinale um den Einzug ins Halbfinale der Fußball-Weltmeisterschaft. Die Franzosen um Topstar Kylian Mbappé hatten sich im Achtelfinale gegen Außenseiter Paraguay schwer getan und sich nur knapp mit 1:0 durchgesetzt. Marokko zeigte sich souveräner mit einem 3:0 gegen Kanada. Anstoß ist um 22 Uhr.
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3: Fußball-WM 26, ach, da war ja was. Ein Blick auf Bayern Straßen, hier ist der Radio Today Verkehrsdienst und der meldet auf der A92 Richtung München zwischen Auffahrt Unterschleißheim und Oberschleißheim. Hier haben wir Gefahr durch eine Metallstange auf der Fahrbahn, dort besondere Vorsicht. Auf der A96 Lindau Richtung München zwischen Dreieck München Südwest und Tunnel Gräfelfing, hier haben wir Stau. Kommen wir zur A99 München Nord Richtung München Südwest. Zwischen Neuherberg und Ludwigsfeld staut es sich und zwischen Dreieck Eschenried und Dreieck Allach. Auf dem mittleren Ring, da wird es langsam übersichtlich. Aber es wird noch, es staut sich noch zwischen Brudermüllbrücke und Passauer, zwischen Effnerstraße und Schwabing, zwischen Dompetrostraße und der Arnulfstraße und zwischen Tübinger Straße und Gründenstraße hier ein Unfall mit einem LKW. Ich wünsche euch eine gute Fahrt.
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3: Es wird geblitzt aus folgenden Anhängern. Einmal auf der Leintaler Straße Richtung München vor dem Biergarten. Prost. Dann am Mitterfeld statt einwärts auf der Tattenkofener Straße in Ascholding, beidseitig in Aschheim auf der Eichendorfstraße statt auswärts. Für weitere Blitzer, die ihr melden möchtet, wählt doch die Studionummer, die 089 723 2000.
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3: In der Nacht ist es leicht bewölkt bei Tiefstwerten zwischen 15 und 8 Grad. Von morgen bis Sonntag ist es sonnig bei Temperaturen um die 30 Grad. Und die Temperatur hier bei uns 27 Grad bei Sonnenschein in München, Thalkirchen. Und die Zeit, es ist jetzt 19:16 Uhr.

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0: Geoffrey Williams mit Cinderella Rockefeller. Da spielt Geld keine Rolle. Aber wenn das Geld weg ist, dann fällt man aus der Rolle. 19.30 Uhr die Zeit. Jetzt startet sie. 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Zweimal langsam die Telefonnummer für die Hörer zum Mitschreiben und um was es sich handelt.
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0: Was kann man hier anbieten? Alles, alles, was legal ist. Von privat an privat natürlich. Egal wie groß, egal wie teuer. Die Immobilie, das Fahrzeug, Ersatzteile, Musikinstrumente, Sportgeräte. Vielleicht habt ihr auch eine Band, braucht einen Frontsänger oder eine Sängerin. Oder Background. Underground, Overground. Nee, das ist Quatsch. Oder etwas ganz anderes. Vielleicht sammelt ihr etwas. Und das, was ihr braucht, ist nirgendwo zu finden, aber jemand anderes hört gerade zu und hat genau das, was ihr sucht. So funktioniert am besten die Open Line, ganz einfach übers Festnetz 089 723 2000. Ihr müsst nirgendwo euch einloggen, keine Accounts, Passwörter, die man so vergisst. Und dann ist auch noch kein Internet da und dann ist eine absolute Katastrophe. 089 723 2000, das ist der letzte Aufruf, ansonsten morgen früh gegen 7.30 Uhr dann wieder.

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1: Uhr, die Zeit, hier ist der Radio Today Verkehrsdienst und der meldet auf der A99 Eschenried Richtung Allach zwischen Dreieck Eschenried und Dreieck Allach 2 Kilometer Stau. Auf der B471 Oberschleißheim Richtung Garching zwischen Unterschleißheim und Hochbrück 1 Kilometer Stau. Auf dem Mittleren Ring zwischen Ruffini-Straße und Donnersberger Brücke staut es sich sowie zwischen Tübinger Straße und Gründenstraße. Hier ein Unfall mit einem LKW am rechten Fahrstreifen. Today wünscht euch eine gute Fahrt. Gebetsfeld auf der Tattenkofener Straße in Ascholding am Mitterfeld, stadteinwärts auf der Leintaler Straße Richtung München in Aschheim auf der Eichendorfstraße stadtauswärts. Für weitere Blitzermeldungen, ihr kennt das Spiel, ruft hier gern an unter der Studionummer 723 2000. Marie.

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1: Eine mutmaßliche Betrügerin hat sich an zwei Orten in Unterfranken Zugang zu den Wohnungen von älteren Menschen verschafft. Einen Fall hatten wir schon in Schweinfurt. Da wollte sie ein Glas Wasser haben. Den zweiten Fall, den erkläre ich euch gleich.
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0: 19.48 Uhr die Zeit. Ihr hört die Quicktimes auf Radio Today. Hier kommt meine letzte Meldung. Immer wird es das geben, einer oder eine, der oder die trickst sich aus. Eine mutmaßliche Betrügerin hat sich an zwei Orten in Unterfranken Zugang zu den Wohnungen von älteren Menschen verschafft. In Schweinfurt, der zweite Fall jetzt, wurden Schmuck und Bargeld im Wert von mehreren hunderttausend Euro erbeutet. Die Polizei prüft nun, ob es einen Zusammenhang zwischen den Fällen gibt. Den Angaben zufolge gab sich eine bislang unbekannte Frau als Caritas-Mitarbeiterin aus. Sie habe an der Tür einer 93-Jährigen in Schweinfurt geklingelt, gesagt, dass sie schwanger sei und gebeten, sich setzen zu dürfen. Sie habe dann angegeben, frische Luft schnappen zu wollen und sei mit der Seniorin auf den Balkon gegangen. Wenig später habe die Frau die Wohnung wieder verlassen. Die Seniorin stellte dann fest, dass aus einer Geldkassette in ihrem Schlafzimmer Schmuck, Bargeld und Gold im Wert von mehreren hunderttausend Euro entwendet worden waren. Die Polizei geht davon aus, dass die Unbekannte die Wohnungstür nicht ganz geschlossen hatte und so eine weitere Person in die Wohnung kommen konnte. Entschuldigen Sie, ich bin schwanger. Darf ich zu Ihnen reinkommen und mich bei Ihnen hinsetzen? Nein. Das war die Quicktimes am Donnerstag, dem 9. Juli. Danke, dass ihr dabei seid und vielleicht auch noch bleibt. Denn jetzt geht's weiter mit der Abendwelle Through the Night. Ohne endlos Gelaber geht's jetzt weiter durch einen hervorragenden Abend durch die Nacht. Ich wünsche euch einen schönen Abend, erholsam. Ein Ciao vom V. Bedanke mich. Aloha, Baba und Servus.
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2: 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Es ist jetzt 20 Uhr und eine Minute.
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1: Ich bin Oliver Urbanke. Der Bundestag hat den Plan zum Bau zahlreicher neuer Gaskraftwerke in den kommenden 5 Jahren gebilligt. Die neuen Anlagen sollen den Kohleausstieg und den Ausbau von Ökostrom flankieren. Auf Verbraucherinnen und Verbraucher kommen damit ab 2031 zusätzliche Kosten für eine neue Umlage zu, mit der die Förderung in Milliardenhöhe für die Betreiber finanziert werden soll. Eine umstrittene Honorarkürzung für Psychotherapeutinnen und Therapeuten ist nach einem Gerichtsentscheid vorerst gestoppt. Das Landessozialgericht Berlin-Brandenburg setzte die sofortige Vollziehung aus, wie ein Sprecher mitgeteilt hat. Hintergrund ist eine Klage der Kassenärztlichen Bundesvereinigung, die auch die Psychotherapeutinnen und Therapeuten vertritt. Der Beschluss im Eilverfahren sei rechtskräftig, heißt es vom Gericht. Das EU-Parlament hat grünes Licht für die sogenannte Chat-Kontrolle gegeben, aber nur vorübergehend bis 2028. Dieter Ebeling berichtet.
2: Im April war eine Ausnahmeregelung vom EU-Datenschutz ausgelaufen. Die erlaubte das automatisierte Scannen nach Kinderpornos auf den Geräten der Nutzer. Und das Parlament wollte das eigentlich nicht verlängern, tat es jetzt aber unter Druck von Industrie und Regierungen doch. WhatsApp, Signal und andere Messenger dürfen jetzt wieder auf den Endgeräten kontrollieren, was Nutzer schreiben, noch bevor sie es absenden.
1: Die Hitzewelle im Juni hat gezeigt, dass viele Straßen und Gleise nicht für solch extreme Temperaturen ausgelegt sind. Die Folgen: Blow-ups, geplatzter Beton und aufgeweichte Straßenbahnführungen. Verkehrsminister Schnieder will die Systeme mit modernen Baustoffen stabiler machen. Gleiches gelte auch für die Züge der Deutschen Bahn, insbesondere hier bei der Klimatechnik. Es erinnert stark an Ist das Kunst oder kann das weg? Ein Museum in Rotterdam hat 390 Kilo Erdnussbutter auf dem Boden verteilt, als Hommage an den kürzlich verstorbenen niederländischen Konzeptkünstler Wim T. Schippers. Der hatte 1962 erstmals sein legendäres Werk Pindakaasvloer, zu Deutsch Erdnussbutterboden, in Amsterdam präsentiert.
3: Der Autoverkehrsdienst meldet, auf der A99 ist es zu einem Unfall gekommen, die Autobahn ist gesperrt. Bitte beachten Sie dies bei Ihrer Routeplanung. Auf der A8 ist ein Unfall passiert, achten Sie auf mögliche Behinderungen. Hier stehen Sie derzeit im Stau, auf dem mittleren Ring zwischen Rufinistraße und Donnersberger Brücke haben sich etwa 1 Kilometer lange Wartezeiten gebildet. Bitte reduzieren Sie Ihre Geschwindigkeit und bleiben Sie geduldig. Auf dem mittleren Ring ist es zwischen Tübinger Straße und Gründenstraße zu einem Unfall mit einem LKW gekommen, der auf dem rechten Fahrstreifen liegt. Vorsicht bitte bei der Vorbeifahrt, Ihr Autoverkehrsdienst wünscht gute Fahrt.

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1: Ich bin Oliver Urbanke. Deutschland soll in den kommenden Jahren zahlreiche neue Gaskraftwerke bekommen. Der Bundestag hat den Plänen der schwarz-roten Koalition zugestimmt. Zoe Tassovali berichtet.
2: Die neuen Kraftwerke sollen zunächst mit Erdgas laufen und später auf Wasserstoff umgestellt werden. Die Regierung sieht sie als Absicherung für den Kohleausstieg und den weiteren Ausbau der erneuerbaren Energien. Bezahlt wird das Ganze aber nicht nur vom Staat. Ab 2031 sollen auch Stromkunden eine neue Umlage finanzieren. Wie hoch die am Ende ausfällt, ist aktuell noch völlig offen.
1: Das EU-Parlament hat außerdem für die Einführung des digitalen Euros gestimmt. Jetzt müssen die 27 Mitgliedstaaten über den entsprechenden Entwurf verhandeln. Der Plan? Ab Anfang 2029 sollen digitale Euros in einer App gespeichert und wie Bargeld eingesetzt werden können. Damit will sich die EU unabhängiger von Anbietern wie Visa, Mastercard oder PayPal machen. Nach dem Tod mehrerer Mexikaner bei Einsätzen der US-Migrationsbehörde ICE will Mexiko rechtliche Schritte gegen die Verantwortlichen in den USA einleiten. Wie Außenminister Velasco mitgeteilt hat, sind bisher 3 mexikanische Migranten bei Abschieberazzien und 14 weitere in Migrationshaftzentren ums Leben gekommen. Das sei eine schmerzhafte Tragödie, auf die man nicht mehr nur diplomatisch reagieren werde. Nicht überall ist Krise. Der bayerische Maschinenbau hat im vergangenen Jahr so hohe Umsätze gemacht wie nie zuvor. Laut Branchenverband VDMA Bayern ging es um rund 7% auf 70 Milliarden Euro nach oben. Bisheriges Rekordjahr war 2023 mit 68,8 Milliarden. Das meiste Geld kam durch Auslandsgeschäfte in die Kassen, die mittlerweile fast 70% der Umsätze der Branche ausmachen. Weniger Fans als erwartet bei der Fußball-WM. Vor den Viertelfinals liegt der Zuschauerschnitt laut FIFA bei rund 65.000 pro Spiel. Damit blieb das Turnier hinter der letzten Ausgabe in Nordamerika zurück. 1994 kamen im Schnitt über 69.000 Fans. Grund könnten die hohen Ticketpreise sein. Heute beginnen die Viertelfinals mit dem Duell Frankreich gegen Marokko um 22 Uhr.
3: Der Autoverkehrsdienst meldet, auf der A99 gibt es eine Vollsperrung nach einem Unfall. Bitte beachten Sie die Umleitungsstrecken. Auf der A8 ist ein Unfall passiert. Hier stehen Sie derzeit im Stau. Bitte achten Sie auf die Verkehrswarner und folgen Sie den Anweisungen der Polizei. Ihr Autoverkehrsdienst wünscht gute Fahrt.

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1: Ich bin Yves Simon. Die schwarz-rote Koalition kann zwei ihrer wichtigsten Projekte wohl wie geplant vorantreiben. Das Bundesverfassungsgericht hat Eilanträge aus der Opposition gegen das Gesundheitssparpaket und das neue Heizungsgesetz abgelehnt. Dirk Zeitler berichtet für uns aus Berlin.
2: Damit ist für die Koalition die Gefahr eines erneut vermasselten Starts in den politischen Sommer vorerst gebannt. Doch vor dem Bündnis liegt jetzt viel angekündigte Gesetzesarbeit. Die umstrittenen Krankenkassenpläne von Gesundheitsministerin Wagen sollen die gesetzlichen Kassen von stark steigenden Milliardenausgaben entlasten. Frei ist der Weg auch für das neue Gebäudemodernisierungsgesetz. Schwarz-Rot will Kernpunkte der von der früheren Ampelregierung beschlossenen Regelung kippen.
1: 5 Monate nach dem tödlichen Angriff auf einen Zugbegleiter in Rheinland-Pfalz ist der Angeklagte zu 10 Jahren Gefängnis verurteilt worden. Der 26-Jährige hatte Anfang Februar keine Fahrkarte und hat den Schaffner so heftig geschlagen, dass der Mann eine letztlich tödliche Hirnblutung erlitten hat. Der Fall hat deutschlandweit eine Debatte über mangelnde Sicherheit in Zügen ausgelöst. Unternehmen wie WhatsApp, Microsoft, Google und Co. könnten schon bald wieder in privaten Chats nach Hinweisen auf sexuellen Kindesmissbrauch suchen dürfen. Nach einer überraschenden Wende in der Debatte um die sogenannte Chat-Kontrolle hat das EU-Parlament jetzt eine befristete Ausnahme von europäischen Datenschutzregeln gebilligt. Damit kann das Gesetzgebungsverfahren weitergehen. Eine umstrittene Honorarkürzung für Psychotherapeutinnen und Psychotherapeuten ist nach einem Gerichtsentscheid vorerst gestoppt. Das Landessozialgericht Berlin-Brandenburg hat die sofortige Vollziehung ausgesetzt, wie jetzt ein Sprecher erklärt hat. Hintergrund ist eine Klage der Kassenärztlichen Bundesvereinigung, die auch die Psychotherapeuten vertritt. Der Beschluss im Eilverfahren sei rechtskräftig, hat das Gericht heute erklärt. Eine der ganz großen Popstimmen ist für immer verstummt. Bonnie Tyler ist im Alter von 75 Jahren nach schwerer Krankheit gestorben. Das hat ihr Management bestätigt. Die Sängerin lag zuletzt über Wochen in einer Klinik in Portugal im künstlichen Koma. Zu Tylers größten Hits gehörten Total Eclipse of the Heart und Holding Out for a Hero.
3: Der Autoverkehrsdienst meldet auf der A99 von München Süd in Richtung München Südwest gibt es zwischen dem Kreuz München Nord und Fröttmanning Nord 1 Kilometer Stau. Ihr Autoverkehrsdienst wünscht gute Fahrt.

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2: Sie hören Radio Today 89 München, die genaue Zeit. Es ist jetzt 23 Uhr und 2 Minuten.
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1: Ich bin Yves Simon. Das Kindergeld soll in Zukunft automatisch und ohne den ganzen Papierkram ausbezahlt werden, den es im Vorfeld bisher gibt. Das hat der Bundestag beschlossen. Erstmal profitieren von der Neuregelung Eltern eines neugeborenen Babys, das schon Geschwister hat. Im Laufe des Jahres soll das Verfahren dann aber auch auf erstgeborene Kinder ausgeweitet werden. Das läuft dann so, das Standesamt, das die Geburtsurkunde ausstellt, informiert dann selbstständig die Familienkasse. Bei Volkswagen wächst der Widerstand gegen die verschärften Sparpläne des Konzerns. Während der Aufsichtsrat über das weitere Vorgehen berät, haben die Beschäftigten jetzt an mehreren Standorten über möglichen Stellenabbau und auch drohende Werksschließungen protestiert. Für uns berichtet Soita Sowali.
2: Trillerpfeifen, Sirenen und jede Menge rote Fahnen. So haben tausende Beschäftigte protestiert. In Wolfsburg zog der Protest sogar bis vor das Vorstandshaus. Bei vielen liegen die Nerven blank. Sie wissen seit Wochen nicht, wie es mit ihren Standorten weitergeht. Schließung, keine Schließung, Stellenabbau, ja oder nein? Die IG Metall spricht von einem Angriff auf die Belegschaft und wirft dem Vorstand vor, die Menschen bewusst zu verunsichern.
1: Die stationäre Notaufnahme am Krankenhaus in Kösching im Landkreis Eichstätt schließt am 1. August. Grund ist laut den Kliniken im Naturpark Altmühltal ein verschärfter Personalmangel. Die Notfallambulanz vor Ort, die bleibt aber. Stationäre Behandlungen werden dann in Zukunft am Standort in Eichstätt gebündelt und ausgebaut. Deutschland wird Tomahawk-Marschflugkörper von den USA kaufen. Das hat Bundeskanzler Merz im Bundestag bei seiner Regierungserklärung angekündigt. Die Marschflugkörper werden dann in Deutschland stationiert und sollen hier eine wichtige Verteidigungslücke schließen. Deutschland und Dänemark halten erstmal an den Kontrollen an ihrer gemeinsamen Grenze fest. Bundesinnenminister Dobrindt nennt sie einen wichtigen Beitrag gegen illegale Migration. Beide Länder betonen ihre enge Zusammenarbeit in der Migrationspolitik und wollen bis Ende des Jahres eine Vereinbarung für den ersten Abschiebe-Return-Hub außerhalb der EU erreichen, der dann ab dem nächsten Jahr starten soll.
3: Der Autoverkehrsdienst meldet, auf der A99 von München Süd in Richtung München Nord ist zwischen Aschheim-Ismaning und dem Kreuz München Nord der Standstreifen blockiert. Hier ist ein Unfall mit einem LKW passiert. Hier stehen Sie derzeit auf dem mittleren Ring einen Kilometer lang im Stau. Das betrifft den Abschnitt zwischen Ruffinistraße und B2, Donnersberger Brücke. Ihr Autoverkehrsdienst wünscht gute Fahrt.

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2: Sie hören Radio Today 89 München. Die genaue Zeit, es ist 0 Uhr und eine Minute.

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1: Ich bin Yves Simon. Bei Volkswagen stehen massive Einsparungen an. Der Vorstand hat dem Aufsichtsrat einen Sanierungsplan vorgelegt. Die Modellpalette soll laut Konzernchef Oliver Blume um bis zu 50% schrumpfen. Zu möglichen Stellenstreichungen oder auch kompletten Werksschließungen hat er sich nicht geäußert. Betriebsratschefin Cavallo spricht von Respektlosigkeit und fordert Klarheit für die Belegschaft. Ein Medienbericht nennt allerdings bis zu 100.000 gefährdete Jobs und 4 bedrohte Werke. Deutschland soll in den nächsten Jahren einige neue Gaskraftwerke bekommen. Der Bundestag hat den Plänen der schwarz-roten Koalition jetzt zugestimmt. Bis Ende 2031 sollen neue Kraftwerke entstehen, damit auch genug Strom da ist, wenn der Wind und die Sonne nicht genügend Energie liefern. Für uns berichtet Soita Sovali.
2: Die neuen Kraftwerke sollen zunächst mit Erdgas laufen und später auf Wasserstoff umgestellt werden. Die Regierung sieht sie als Absicherung für den Kohleausstieg und den weiteren Ausbau der erneuerbaren Energien. Bezahlt wird das Ganze aber nicht nur vom Staat. Ab 2031 sollen auch Stromkunden eine neue Umlage finanzieren. Wie hoch die am Ende ausfällt, ist aktuell noch völlig offen.
1: Die Musikwelt trauert um Bonnie Tyler. Die britische Rocklegende ist im Alter von 75 Jahren gestorben. Die Sängerin war Ende April in Portugal operiert worden und lag dort zuletzt im künstlichen Koma. Einer ihrer bekanntesten Hits war Holding Out for a Hero. Immer weniger Menschen in Deutschland greifen zum Buch und das merkt inzwischen auch die komplette Branche, denn der Umsatz ist laut dem Börsenverein des deutschen Buchhandels im letzten Jahr um knapp 2,7% gesunken. Und auch in diesem Jahr sieht es nicht viel besser aus, denn besonders junge Menschen lesen immer weniger. Dafür steigen aber die Verkaufszahlen für Hörbücher deutlich an. Nach der mutmaßlichen Amoktat an einer Schule in Schongau in Oberbayern gibt es neue Details zur Tatwaffe. Ermittler prüfen gerade, ob es sich bei der Schusswaffe um eine per 3D-Drucker hergestellte Waffe aus dem Darknet handelt. Die Pistole und wenige Patronen sind in einem Rucksack auf dem Schulhof gefunden worden. Das Messer, mit dem 2 Schülerinnen schwer verletzt wurden, soll kein gewöhnliches Haushaltsmesser gewesen sein.
3: Der Autoverkehrsdienst meldet, auf dem mittleren Ring gibt es zwischen der Ruffini und der Donnersberger Brücke derzeit 1 Kilometer Stau. Ihr Autoverkehrsdienst wünscht gute Fahrt.

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1: Sie hören Radio Today, 89 München. Die genaue Zeit, es ist jetzt 1:03 Uhr.

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1: Ich bin Yves Simon. Frankreich steht im Halbfinale der Fußball-Weltmeisterschaft. Der Titelfavorit hat in Foxborough das Viertelfinale gegen Marokko mit 2:0 gewonnen. Kylian Mbappé hat erst einen Elfmeter vergeben, hat dann aber per Traumtor zur Führung getroffen und Ousmane Dembélé hat nochmal nachgelegt. Mbappé steht jetzt bei 20 WM-Toren, nur eins hinter Rekordhalter Lionel Messi. Bei Volkswagen geht's ums Sparen und das hatte schon vor der anstehenden Aufsichtsratssitzung am Abend für mächtig Ärger gesorgt. In Wolfsburg haben hunderte Beschäftigte gegen mögliche weitere Einschnitte protestiert. Betriebsratschefin Cavallo fordert von VW einen umfassenden Zukunftsplan.
2: Es geht darum, dass der Konzernvorstand einen umfassenden, ganzheitlichen Plan entwickelt, wo Themen wie Technologieführerschaft dazugehören, Produkte für die Märkte, die natürlich sehr unterschiedlich sind.
1: Und VW-Chef Blume hat am Abend bekannt gegeben, dass die Modellpalette um die Hälfte verkleinert werden soll. Über Standortschließungen hat er aber nichts gesagt. Die Bundesregierung will finanzschwache Kommunen stärker unterstützen. Der Bundestag hat am Abend eine Finanzspritze von 4 Milliarden Euro beschlossen, unter anderem für die Sanierung von Bibliotheken, Kitas und Schwimmbädern. 400 Millionen Euro sollen in den Länderfinanzausgleich gehen, zugunsten der Geberländer Bayern, Baden-Württemberg, Hessen und Hamburg. Der Bundesrat muss dem Ganzen aber jetzt noch zustimmen. Union und SPD wollen ja das BAföG jetzt doch erhöhen. Die höhere Wohnpauschale verschiebt sich aber auf das Sommersemester 2027. Die Koalition begründet den Schritt mit der angespannten Haushaltslage. Nächsten Sommer soll dann die Wohnpauschale aber steigen von 380 auf 440 Euro. Vor gut einem Monat ist ja das vordere Fahrwerk einer Lufthansa-Maschine am Gate plötzlich eingeknickt. Jetzt liegt der Bericht der Flugunfalluntersuchung vor und er zeigt, es gibt deutlich mehr Verletzte als bisher angenommen. 23 statt 5, von denen die Airline bisher immer gesprochen hat. Offenbar wurde ein Verriegelungsstift nicht verwendet. Der hätte verhindert, dass das Bugfahrwerk einklappen kann. Warum er nicht eingesetzt wurde, das ist allerdings noch unklar.
3: Der Autoverkehrsdienst meldet, auf dem Mittleren Ring gibt es derzeit 1 Kilometer Stau zwischen dem Tunnel Landschoter Allee und der Donnersberger Brücke an der B2. Ihr Autoverkehrsdienst wünscht gute Fahrt.
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1: Sie hören Radio Today 89 München. Die genaue Zeit. Es ist genau 2 Uhr.